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1: Reiterstaffel, Motorradpolizist, Hubschrauberpilot, Hundeführerin. Über all diese besonderen Bereiche der Polizei haben wir schon gesprochen und mehr erfahren in unserer Blaulichtminute in Zusammenarbeit mit dem Polizeipräsidium Mittelfranken. Dieses Mal war ich selber im Einsatz. Ich durfte zum Schießtraining kommen. Ui, ui, ui, ui, ui. Und so ist es abgelaufen.
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1: Ja, also wir sind im Polizeipräsidium Mittelfranken im Keller, im Schießraum. Und bei mir ist Sebastian Brendel. Wenn Sie mir noch kurz mal sagen, Ihre Position, was sind Sie genau?
3: Ich bin Beauftragter für polizeiliches Einsatztraining.
1: Vielen Dank, dass ich heute da sein darf.
3: Ja, herzlich willkommen.
1: Und wir werden jetzt gleich dann ausprobieren zu schießen, aber ich kann mir vorstellen, dass das natürlich eine kleine Vorarbeit benötigt, dass Sie mir vielleicht erstmal erklären, welche Waffe werde ich jetzt dann in Händen halten, mit welcher Waffe schießt die Polizei?
3: Aktuell schießt die bayerische Polizei mit der Heckler & Koch SFP9.
1: Und die hat auch jeder Polizist immer bei sich?
3: Jeder Polizeivollzugsbeamte in Bayern hat die Standardwaffe, ausgenommen unsere Spezialeinheiten beim SEK und beim MEK.
1: Wenn wir jetzt dann gleich mal zu dem Tisch gehen, den Sie vorbereitet haben, was liegt da alles und was werden Sie mir als erstes zeigen?
3: Wir haben einmal vorbereitet die Rotwaffe. Das ist genau das gleiche Modell wie die Echtwaffe. Mit der können die Kollegen alle Abläufe, alle technischen Dinge trainieren im Trockenen. Die Waffe ist nicht schussfähig, aber sie ist voll funktionsfähig. Und dann haben wir die Schwarzwaffe. Das ist im Endeffekt die echte Einsatzwaffe.
1: Wir sind dann zu einem kleinen Tisch gegangen und Herr Brendel hat mir die Waffe in die Hand gegeben und ganz genau erklärt. Sie haben mir jetzt eine Waffe in die Hand gegeben, die ich laden konnte, mit der aber nicht geschossen werden kann. Aber sie hat ungefähr das gleiche Gewicht und man kann auch mal abdrücken, dass man weiß, wie sich's anfühlt, auch wie man zielt. Gibt es noch irgendwas, wo wir vielleicht jetzt noch Rücksicht nehmen sollten, bevor wir da ans Werk gehen?
3: Ja, unsere Sicherheitsbestimmungen. Sie brauchen eine Schutzweste, Sie brauchen eine Schutzbrille. Und wir alle, die hier drin sind, brauchen einen Gehörschutz.
1: Wir waren insgesamt zu viert im Raum, denn wir haben beim Schießtraining auch gefilmt. Sie können sich das Reel jetzt auch bei uns bei Social Media und auf unserer Homepage ansehen. Und apropos, wenn ich jetzt dann schieße, habe ich übrigens nicht so schnell geschossen, wie es sich anhört. Die Schüsse waren ein bisschen weiter auseinander. Okay, dann würde ich sagen, ich bin bereit.
3: Kann losgehen.
1: Dann legen wir los. Jetzt stehen wir also vor meinem Ergebnis und jetzt möchte ich von Ihnen als Trainer natürlich erfahren, wie habe ich mich denn geschlagen, wie war es denn?
3: Also das Trefferergebnis, was wir hier sehen, ist unerwartet gut.
1: Was ist eigentlich das Schwierige daran zu schießen? Also ich habe es ja jetzt selber erfahren, man muss ja dagegen halten, die Waffe schlägt aus, man muss sich schon sehr konzentrieren. Ich habe auch gemerkt, ich habe schon irgendwann das Zittern angefangen. Also ich habe schon bemüht, mich wirklich zu zielen, aber je mehr ich mich da angestrengt habe, habe ich dann wieder gezittert. Also wie schwer ist es eigentlich zu schießen, auf was muss man achten?
3: Das eigentliche Schießen ist eigentlich nicht schwer, es ist wie ein Sport, deswegen gibt es ja auch den Schießsport. Für die Polizei das Schwierige ist die Einsatzsituation an sich. Stress, Belastung, Lärm, Geschrei, Dynamik, Bewegung. Und dann wird es schwer, so zu treffen, gut zu treffen, weil man nie tiefenentspannt hier in der Schießanlage steht, sondern im echten Einsatz draußen ist.
1: Wie oft kommen die Kollegen eigentlich her in der Regel?
3: In der Regel mindestens 4-mal im Jahr.
1: Und wie gut schießen unsere Polizisten?
3: Sehr gut. Die Grundausbildung, die bei der Bereitschaftspolizei erhalten, ist grundsolide. Und die machen eine gute Arbeit in der Ausbildung und wir führen das Ganze hier fort.
1: Vielen Dank, dass ich da sein durfte und danke für die Anleitung.
3: Gerne.
1: Nächste Woche in den Pfingstferien geht's zur Polizei am Flughafen und es gibt Tipps für sicheres und entspanntes Fliegen. Alle Folgen können Sie auch jederzeit nachhören auf radiof.de.
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1: Ich bin Justin Hamm. Sinkende Truppenzahlen, Finanzierungsprobleme und geopolitische Blockaden. Internationale Friedensmissionen sind derzeit in Gefahr. Das berichtet das SIPRI-Institut. Ende 2025 waren nur noch rund 79.000 UN-Blauhelme und andere Einsatzkräfte im Einsatz. Das ist der niedrigste Stand seit mindestens 25 Jahren. Hauptgrund war eine Finanzierungslücke. SIPRI sagt, wenn das so weitergeht, drohen mehr Konflikte mit schlimmeren Folgen für die Zivilbevölkerung. Der Wirtschaftsweise Achim Truger fordert, dass Beamte künftig in die gesetzliche Krankenversicherung einzahlen sollen. In der Neuen Osnabrücker Zeitung sagt er, es sei völlig falsch, Beamte daraus zu halten. Durch ihre guten Gehälter würde die Kassenlage gestärkt. Truger stellt außerdem grundsätzlich in Frage, ob Deutschland so viele Beamte braucht. Lehrer und Professorinnen müssten seiner Meinung nach nicht zwingend verbeamtet werden. Ein Regionalzug mit über 300 Passagieren ist am Abend in der Nähe von Ingolstadt evakuiert worden. Der Zug sei kurz vor 19 Uhr auf Höhe Stammham im Landkreis Eichstätt stehen geblieben, so die Polizei. Der Grund ist noch unklar. Ein großes Aufgebot an Rettungskräften kümmerte sich um die Passagiere. Diese wurden mit Bussen über die A9 weitergebracht. Der Deutsche Wetterdienst warnt vor weiter sehr hohen Temperaturen in den nächsten Tagen. Zum Pfingstmontag sind später bis zu 34 Grad drin, und zwar im Südwesten. Der Dienstag toppt das Ganze nochmal mit bis zu 35 Grad. Speziell in der Mittagssonne sei für kranke und empfindliche Menschen Vorsicht geboten, so der DWD. In der Basketball-Bundesliga gibt's zwei entscheidende Spiele im Kampf ums Playoff-Halbfinale. Würzburg hat die Serie gegen Bonn ausgeglichen. Nach dem 82-70 Sieg steht es nun 2-2. Und auch Berlin hat gegen Vechta Spiel 5 erzwungen durch ein 85-79. Die Entscheidungen fallen jeweils am Mittwoch. München und Bamberg hatten es schon ins Halbfinale geschafft.
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1: In zwei neuen Filmen in unseren fränkischen Kinos geht es um Musik und ums Wandern. Vorhang auf für Vivaldi und ich und The North. Nach 10 Jahren kommen zwei frühere Kumpels in The North wieder zusammen. Denn sie wollen 600 Kilometer durch Schottland wandern. Dort angekommen wird ihr Vorhaben von einem Einheimischen gelobt.
2: Ich finde das so cool, was ihr Jungs da macht.
3: Ja.
2: Wie lange werdet ihr brauchen?
3: 28 Tage.
2: Wow.
3: Ja.
2: Alles Gute für euch.
3: Ja, danke. Lass uns hier übernachten. Wir haben noch 5 Kilometer zu laufen.
4: Ja, aber ich bin müde.
3: Ja, okay. Laufen wir die morgen.
1: Im Laufe der Wanderung wird klar, dass von der früheren Freundschaft der beiden nicht mehr viel übrig ist. Und dann hat auch noch einer von ihnen gesundheitliche Probleme.
3: Mein Knie ist im Eimer, Mann. Ich brauche Ruhe.
4: Naja, das bringt unseren Plan durcheinander.
3: Ja, aber wir könnten doch auch verlängern.
4: Ich kann nicht verlängern. Ich muss zurück an die Arbeit. Wenn wir fertig sind, muss ich sofort arbeiten. Also, das funktioniert nicht.
1: Der Star des Films ist die Natur Schottlands. Denn die herrlichen Bilder der Landschaft bügeln die ein oder andere Schwäche in der Handlung von The North wieder aus. Die junge Chichilla wächst Anfang des 18. Jahrhunderts in Vivaldi und ich in einem berühmten, aber streng geführten Waisenhaus in Venedig auf. Zur Ausbildung gehört auch Geige spielen. Und da tritt ein gewisser Antonio Vivaldi als neuer Lehrer auf den Plan.
5: Ich bin keine erste Geige. Das kann ich nicht sein.
6: Du hast die falschen Töne absichtlich gespielt. Deswegen habe ich dich ausgewählt.
5: Ich verstehe nicht.
6: Es gibt Musikerinnen, die viel besser sind als du. Aber du hast etwas, das die anderen nicht haben.
5: Was denn?
6: Du spielst nicht, um gelobt zu werden.
1: Dank toller Bilder und Schauspieler ist Vivaldi und ich ein kluges, sinnliches Kostümdrama mit viel Musik geworden, bei dem durchaus die ein oder andere Träne kullern dürfte. Stefan Grundler, Radio F, Kinoredaktion.

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5: Ich bin Justin Hamm. Das heiße Pfingstwochenende genießen viele im oder am Wasser. Es war gestern oft voll an den Seen und in Frei- und Schwimmbädern. Die Deutsche Lebensrettungsgesellschaft warnt jedoch vor der Gefahr tödlicher Badeunfälle. Mehr von Tanja Wagner.
6: So mancher Bademeister durfte die Tage mit einem mulmigen Gefühl am Beckenrand sitzen. Denn noch immer gibt es laut DLRG viel zu viele Nichtschwimmer im Land. In etlichen Schwimm- und Freibädern gilt mittlerweile die Regel, ohne Bronzeabzeichen geht's ohne erwachsene Begleitung auch nicht hinein. Große Gefahren lauern auch an unbeaufsichtigten Badestellen.
5: In der SPD gibt es Widerstand gegen mögliche Kürzungen beim Elterngeld. Fraktionsvize Dagmar Schmidt hat sich im Spiegel dagegen ausgesprochen, das Elterngeld pauschal zu kürzen. Familienpolitik müsse verlässlich und planbar bleiben. Hintergrund: Finanzminister Klingbeil hat alle Ministerien zu Einsparungen verpflichtet. Familienministerin Prien hatte deshalb eine Verkürzung der Bezugsdauer oder niedrigere Leistungen ins Spiel gebracht. Die Ukraine hat nach massiven russischen Luftangriffen auf Kiew und andere Regionen eine Dringlichkeitssitzung im UN-Sicherheitsrat beantragt. Das Außenministerium fordert eine starke internationale Antwort auf die Angriffe. Dabei sind in der gesamten Ukraine mindestens 4 Menschen getötet und rund 100 verletzt worden. Russland hat auch den Einsatz einer Oreshnik-Hyperschallrakete bestätigt. In Füssen hat die Polizei 2 Hunde aus einem überhitzten Auto gerettet. Die Tiere waren gestern am frühen Abend über längere Zeit in dem Fahrzeug eingesperrt. Gegen die 71 Jahre alte Besitzerin läuft jetzt ein Ermittlungsverfahren wegen eines möglichen Verstoßes gegen das Tierschutzgesetz. Die Polizei erinnert nochmal, Kinder und Tiere sollten bei hohen Temperaturen nicht im Auto gelassen werden, auch nicht bei geöffnetem Fenster. Ein recht erfolgreicher Auftakt für die deutschen Teilnehmenden beim zweiten Tennis-Grand-Slam des Jahres, den French Open. Deutschlands Nummer 1 Alexander Zverev erledigte seine Erstrundenaufgabe in Paris ohne Probleme 3:0 gegen den Franzosen Benjamin Bonzi. Tamara Korpatsch gewann gegen die Spanierin Sara Sorribes-Tormo glatt in 2 Sätzen. Jannik Hanfmann musste sich nach einem 1:3 gegen Hamad Medjedovic aus Serbien verabschieden.
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1: Widder 5 Sterne, Sie starten mit voller Kraft in neue Projekte.
2: Stier 3 Sterne, bleiben Sie gelassen, auch wenn es um Sie herum hektisch wird.
1: Zwillinge 2 Sterne, Ihnen fällt Konzentration heute etwas schwerer als gewöhnlich.
2: Krebs 4 Sterne, Ihre Fürsorge wird jetzt besonders geschätzt.
1: Löwe 3 Sterne, präsentieren Sie Ihre Ideen heute mit Bedacht.
2: Jungfrau 2 Sterne, nicht von Kleinigkeiten unnötig aufhalten lassen.
1: Waage 5 Sterne, Sie finden heute für jedes Problem die perfekte Lösung.
2: Skorpion 2 Sterne, Sie dürfen jetzt auf das Gute vertrauen.
1: Schütze 4 Sterne, ein inspirierender Gedanke lässt Sie über Ihre bisherigen Grenzen hinauswachsen.
2: Steinbock 3 Sterne, auch jetzt sollten Sie Ihre Aufgaben wie gewohnt gewissenhaft erledigen.
1: Wassermann 4 Sterne, seien Sie bereit für Veränderungen.
2: Fische 2 Sterne, jetzt am besten auf die Gesundheit achten.
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1: Ich bin Justin Hamm. Das heiße Pfingstwochenende genießen viele im oder am Wasser. Es war gestern oft voll an den Seen und in Frei- und Schwimmbädern. Die Deutsche Lebensrettungsgesellschaft warnt jedoch vor der Gefahr tödlicher Badeunfälle. Mehr von Tanja Wagner.
2: So mancher Bademeister durfte die Tage mit einem mulmigen Gefühl am Beckenrand sitzen. Denn noch immer gibt es laut DLRG viel zu viele Nichtschwimmer im Land. In etlichen Schwimm- und Freibädern gilt mittlerweile die Regel, ohne Bronzeabzeichen geht's ohne erwachsene Begleitung auch nicht hinein. Große Gefahren lauern auch an unbeaufsichtigten Badestellen.
1: In der SPD gibt es Widerstand gegen mögliche Kürzungen beim Elterngeld. Fraktionsvize Dagmar Schmidt hat sich im Spiegel dagegen ausgesprochen, das Elterngeld pauschal zu kürzen. Familienpolitik müsse verlässlich und planbar bleiben. Hintergrund: Finanzminister Klingbeil hat alle Ministerien zu Einsparungen verpflichtet. Familienministerin Prien hatte deshalb eine Verkürzung der Bezugsdauer oder niedrigere Leistungen ins Spiel gebracht. Die Ukraine hat nach massiven russischen Luftangriffen auf Kiew und andere Regionen eine Dringlichkeitssitzung im UN-Sicherheitsrat beantragt. Das Außenministerium fordert eine starke internationale Antwort auf die Angriffe. Dabei sind in der gesamten Ukraine mindestens 4 Menschen getötet und rund 100 verletzt worden. Russland hat auch den Einsatz einer Oreshnik-Hyperschallrakete bestätigt. In Füssen hat die Polizei 2 Hunde aus einem überhitzten Auto gerettet. Die Tiere waren gestern am frühen Abend über längere Zeit in dem Fahrzeug eingesperrt. Gegen die 71 Jahre alte Besitzerin läuft jetzt ein Ermittlungsverfahren wegen eines möglichen Verstoßes gegen das Tierschutzgesetz. Die Polizei erinnert nochmal, Kinder und Tiere sollten bei hohen Temperaturen nicht im Auto gelassen werden, auch nicht bei geöffnetem Fenster. Ein recht erfolgreicher Auftakt für die deutschen Teilnehmenden beim zweiten Tennis-Grand-Slam des Jahres, den French Open. Deutschlands Nummer 1 Alexander Zverev erledigte seine Erstrundenaufgabe in Paris ohne Probleme 3:0 gegen den Franzosen Benjamin Bonzi. Tamara Korpatsch gewann gegen die Spanierin Sara Sorribes-Tormo glatt in 2 Sätzen. Jannik Hanfmann musste sich nach einem 1:3 gegen Hamad Medjedovic aus Serbien verabschieden.
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1: Die junge Schriftstellerin Sun hat in Die Legende des Wüstenkinds eine Geschichte über einen Jungen namens Hadara veröffentlicht. Er wurde in der Wüste von Tieren aufgezogen.
2: Diese Zeit war die glücklichste und sorgloseste seines Lebens. Er hatte alles. Das Leben beschenkte ihn und brachte ihm vieles bei. Zum Beispiel, Strauße achten stets darauf, dass keiner der ihren den Anschluss verliert. Sie gehen im Tempo des Langsamsten. Das ist bei ihnen Gesetz. Der einzige Unterschied, den er zwischen sich und seinen Geschwistern sah, war seine Leidenschaft zu zeichnen.
1: Sun wiederum wurde die Geschichte von ihrem Großvater erzählt. Hadara wuchs als kleines Kind ganz alleine in der Wüste auf. Die ersten Menschen, die er sieht, gehören zu einem Forscherteam.
3: Ernie?
4: Ja?
3: Ist die für den Projektor?
4: Ja, John.
3: Braucht die Kabel.
4: Danke.
3: Mit ihm mal rüber.
5: Hat jemand einen Turban für mich? Auch Austernschal zum um den Kopf wickeln.
1: Das Team beobachtet Hadara und davon bekommt auch Suns Großvater Wind. Er reist in die Wüste, um seinen verloren geglaubten Enkel wiederzusehen.
6: Noch nie hatte ich etwas so Schönes gesehen. Zum ersten Mal sah ich ein durch und durch freies Wesen, unbeeinflusst von der Zivilisation. Ich war ganz durcheinander nach seinem Verschwinden. Was sollte ich tun?
1: Ganz einfach, sich um ihn kümmern. Hadara ist da schon 12 Jahre alt und hatte es geschafft, satte 10 Jahre allein in der Wüste zu überleben. Wie schon in seinen vorherigen Werken Mia und der weiße Löwe und Ella und der schwarze Jaguar zeigt Regisseur Gilles de Maistre auch mit Die Legende des Wüstenkinds eine berührende Geschichte mit betörenden

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2: Ich bin Justin Hamm. Internationale Friedensmissionen sind derzeit stark in Gefahr. Das zeigt ein Bericht des Stockholmer SIPRI-Instituts. Demnach gab es in den vergangenen 25 Jahren nie so wenige UN-Blauhelme und andere Einsatzkräfte bei Friedensoperationen wie zuletzt. Kollegin Julia Weschenbach, was sind die Gründe dafür?
3: Ein perfekter Sturm aus finanziellen und politischen Faktoren, sagen die Forscher. Allein den UN-Blauhelmen fehlten im vergangenen Jahr 2 Milliarden US-Dollar. Die USA schulden den Vereinten Nationen Milliarden an Mitgliedsbeiträgen, unter anderem für die Friedensmissionen. Die Finanzprobleme könnten dramatische Folgen haben. Mehr Konflikte, die zivile Bevölkerung härter treffen.
2: Der Wirtschaftsweise Achim Truger fordert, dass Beamte künftig in die gesetzliche Krankenversicherung einzahlen sollen. In der Neuen Osnabrücker Zeitung sagt er, es sei völlig falsch, Beamte daraus zu halten. Durch ihre guten Gehälter würde die Kassenlage gestärkt. Truger stellt außerdem grundsätzlich in Frage, ob Deutschland so viele Beamte braucht. Lehrer und Professorinnen müssten seiner Meinung nach nicht zwingend verbeamtet werden. Eine Gleitschirmpilotin hat einen unglaublichen Unfall mit einem Kleinflugzeug erlebt und das Ganze live gefilmt. Auf den Aufnahmen, die die Österreicherin auf Instagram hochlud, ist zu sehen, wie eine Cessna über ihrem Kopf vorbeirast und den Gleitschirm zerfetzt. Die 44-Jährige konnte den Rettungsschirm auslösen und sicher landen. Der Unfall passierte am Samstag bei Zell am See. Die Polizei ermittelt nun gegen die Piloten des Flugzeugs. Nach einem Jahr im Amt veröffentlicht Papst Leo heute seine erste Enzyklika. In dem mehr als 100 Seiten langen Lehrschreiben geht es um das Thema künstliche Intelligenz. Die erste Enzyklika in der Amtszeit eines neuen Papstes gilt vielfach als eine Art Regierungserklärung für dessen Pontifikat. Leos Lehrschreiben trägt den Namen Magnifica Humanitas, also großartige Menschheit. Am zweiten Wettkampftag der French Open in Paris sind heute drei deutsche Tennisspielerinnen im Einsatz. Tatjana Maria trifft auf die Belgierin Elise Mertens. Eva Lys bekommt es mit Petra Marcinko aus Kroatien zu tun. Ella Seidel spielt gegen die Lettin Jelena Ostapenko um den Einzug in die zweite Runde.
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1: In diesem Jahr feiert der Kirchentag auf dem Hesselberg, Mittelfrankens höchster Berg mit 689 Metern im Landkreis Ansbach, seinen 75. Geburtstag. Immer an Pfingstmontag ist es ein riesiges Event, bei dem schon viele Persönlichkeiten gesprochen und gepredigt haben. Landesbischof Christian Kopp ist da eher einer der wenigen Neulinge.
2: Also ich bin völlig überwältigt von den Stimmungen da bei den Besucherinnen, weil die sind so euphorisiert davon, dass wir hier in Bayern Kirchentag feiern können am Pfingstmontag. Also du kommst richtig gestärkt wieder vom Berg herunter.
1: Dieser Berg mit seinem Hochplateau ist einer der markantesten Erhebungen. Bereits 10.000 vor Christus sollen dort schon Menschen gesiedelt haben. Bei klarer Sicht kann man die Alpen sehen und so ist die große Wiese oben ein idealer Versammlungsort für emotionale Momente. Den nutzten schon die Nazis sehr geschickt. Nun ist es wieder friedlich dort oben. 1951 eröffnete die Evangelische Kirche dort ein Bildungszentrum und mit dieser Eröffnung starteten eigene Kirchentage in Bayern.
3: Ich habe einen Zeitungsartikel gesehen, da wurde von einem Rekord gesprochen. Das waren 25.000 BesucherInnen. Und tatsächlich war es so, dass in den ersten Jahren es noch Sonderzüge gab aus Richtung Nürnberg, aus Richtung Augsburg. Und bis heute fahren Sonderbusse, Omnibusse aus dem Ries zum Beispiel zum Kirchentag.
1: Andrea Erkenbrecher ist Historikerin und beim Evangelischen Bildungszentrum beschäftigt. Sie hat in die Archive geschaut, was es zum Jubiläum so alles gibt. Zum Beispiel ein Tondokument von 1987.
4: Zum Pfingstmontag übertragen wir einen Gottesdienst von dem Gelände der Evangelisch-Lutherischen Volkshochschule auf dem Hesselberg in Gerolfingen. Die Predigt hält Pfarrer Hans-Georg Lubkoll.
1: Die Themen waren immer im Wandel und werden sich auch zukünftig verändern. KI und Arbeitswelt, wie viele gesellschaftliche Themen werden mehr Raum bekommen? Aber auch Landesbischof Christian Kopp hätte Vorschläge.
2: Also ich könnte mir gut vorstellen, dass an einem der Kirchentage mal wieder, wo sind wirklich die Wurzeln unseres Glaubens und wie komme ich an diese Wurzeln? Die Themen bleiben für viele Jahre. Ich glaube, viele Menschen sind auf der Suche nach dem, was sie trägt und da kann der christliche Glaube viel bieten.
1: Der Kirchentag ist auch immer ein riesiger Logistikaufwand. Da werden sie wieder herausgeholt. Behälter für 50 Tassen Kaffee, riesige Suppenlöffel und viele Holzpilze, über die weit mehr als 1000 Kirchweihküchle gezogen werden. Diakon Matthias Helmut ist Geschäftsführer vom Kirchentag und er erinnert sich auch an viel Lustiges.
5: Einmal wurde kurz vor dem Kirchentag zum Thema Orte des Glaubens ein Dixi-Klo direkt an die Altarbühne gestellt, als stilles Örtchen des Glaubens. Die Aufbaumänner sind einfach abgehauen und keiner hat das blöde Klo mehr wegbringen können. Besonders lustig ist die fränkisch-bayerische Hartnäckigkeit der Bläser. Bei Hagel wollen viele weiterspielen, auch wenn die Hagelkörner schon im großen Basstuber-Trichter liegen.
1: Vom Hesselberg, Matthias Neigenfind, Evangelische Redaktion.

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1: Ich bin Justin Hamm. Internationale Friedensmissionen sind derzeit stark in Gefahr. Das zeigt ein Bericht des Stockholmer SIPRI-Instituts. Demnach gab es in den vergangenen 25 Jahren nie so wenige UN-Blauhelme und andere Einsatzkräfte bei Friedensoperationen wie zuletzt. Kollegin Julia Weschenbach, was sind die Gründe dafür?
2: Ein perfekter Sturm aus finanziellen und politischen Faktoren, sagen die Forscher. Allein den UN-Blauhelmen fehlten im vergangenen Jahr 2 Milliarden US-Dollar. Die USA schulden den Vereinten Nationen Milliarden an Mitgliedsbeiträgen, unter anderem für die Friedensmissionen. Die Finanzprobleme könnten dramatische Folgen haben. Mehr Konflikte, die zivile Bevölkerung härter treffen.
1: Der Wirtschaftsweise Achim Truger fordert, dass Beamte künftig in die gesetzliche Krankenversicherung einzahlen sollen. In der Neuen Osnabrücker Zeitung sagt er, es sei völlig falsch, Beamte daraus zu halten. Durch ihre guten Gehälter würde die Kassenlage gestärkt. Truger stellt außerdem grundsätzlich in Frage, ob Deutschland so viele Beamte braucht. Lehrer und Professorinnen müssten seiner Meinung nach nicht zwingend verbeamtet werden. Eine Gleitschirmpilotin hat einen unglaublichen Unfall mit einem Kleinflugzeug erlebt und das Ganze live gefilmt. Auf den Aufnahmen, die Österreicherin auf Instagram hochlud, ist zu sehen, wie eine Cessna über ihrem Kopf vorbeirast und den Gleitschirm zerfetzt. Die 44-Jährige konnte den Rettungsschirm auslösen und sicher landen. Der Unfall passierte am Samstag bei Zell am See. Die Polizei ermittelt nun gegen die Piloten des Flugzeugs. Nach einem Jahr im Amt veröffentlicht Papst Leo heute seine erste Enzyklika. In dem mehr als 100 Seiten langen Lehrschreiben geht es um das Thema künstliche Intelligenz. Die erste Enzyklika in der Amtszeit eines neuen Papstes gilt vielfach als eine Art Regierungserklärung für dessen Pontifikat. Leos Lehrschreiben trägt den Namen Magnifica Humanitas, also großartige Menschheit. Am zweiten Wettkampftag der French Open in Paris sind heute drei deutsche Tennisspielerinnen im Einsatz. Tatjana Maria trifft auf die Belgierin Elise Mertens. Eva Lys bekommt es mit Petra Marcinko aus Kroatien zu tun. Ella Seidel spielt gegen die Lettin Jelena Ostapenko um den Einzug in die zweite Runde.
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1: Zwei neue Filme in unseren fränkischen Kinos bieten jeweils auf ihre Art Action und Spaß. Vorhang auf für In the Grey und Star Wars, The Mandalorian und Grogu.
2: Wir alle kennen die Geschichten über den mandalorianischen Kopfgeldjäger und dieses Kind.
1: Und darum geht es in Star Wars, The Mandalorian und Grogu. Wie in der erfolgreichen Serie muss der Mandalorianer ständig auf den Kleinen aufpassen.
3: Worauf wartest du? Hey, nicht die Knöpfe anfassen. Den Rest gibt's erst nach dem Abendessen. Schnall dich an. Bevor es losgeht, überprüfst du deine Rüstung.
1: Um seinen jungen Lehrling Grogu auszubilden, will der Mandalorianer für Captain Teva von der Neuen Republik arbeiten.
4: Ich jage nur imperiale Kriegsverbrecher.
3: Wir werden jeden Schurken in diesem Kartenspiel ausschalten.
2: Hier geht es nicht um Rache. Es geht darum, einen weiteren Krieg zu verhindern. Wir beschützen all das, wofür die Rebellion gekämpft hat.
1: Und so sollen der Mandalorianer und Grogu Rotta den Hutten finden. Aber die Suche danach gestaltet sich schwierig. Star-Wars-Fans, die die Mandalorian-Fernsehserie nicht kennen, können sich Star Wars, The Mandalorian und Grogu trotzdem ansehen. Denn der tolle Film erklärt sich von selbst.
3: Das ist der Weg.
1: Ein übler Diktator hat in The Grey ein Milliardenvermögen illegal angehäuft. Die ziemlich coolen Elite-Agenten Bronco und Sid sollen es von ihm zurückholen.
5: Würden Sie Gary bitte schicken? Es gibt hier eine Unklarheit. Gary? Schaffen Sie die beiden hier raus.
6: Gary, einen Moment. Es gibt zwei Varianten für den Ablauf hier. Gary wartet geduldig bei der Tür. Gary wagt ein kühnes Unterfangen und Sie dürfen ihn die nächsten zwei Stunden von der Wand kratzen. Ich weiß, welche Variante Gary bevorzugt.
7: Gary.
1: Ja, was Gary macht, sollten sich Fans schräger Actionfilme ansehen. Denn In the Grey ist von Guy Ritchie, bekannt für Kracher wie Bube, Dame, König Gras und Snatch. Stefan Grundler, Radio F, Kinoredaktion.

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1: Ich bin Justin Hamm, guten Morgen. Sinkende Truppenzahlen, Finanzierungsprobleme und geopolitische Blockaden. Internationale Friedensmissionen sind derzeit in Gefahr. Das berichtet das SIPRI-Institut. Ende 2025 waren nur noch rund 79.000 UN-Blauhelme und andere Einsatzkräfte im Einsatz. Das ist der niedrigste Stand seit mindestens 25 Jahren. Hauptgrund war eine Finanzierungslücke. SIPRI sagt, wenn das so weitergeht, drohen mehr Konflikte mit schlimmeren Folgen für die Zivilbevölkerung. Das heiße Pfingstwochenende genießen viele im oder am Wasser. Es war gestern oft voll an den Seen und in Frei- und Schwimmbädern. Die Deutsche Lebensrettungsgesellschaft warnt jedoch vor der Gefahr tödlicher Badeunfälle. Mehr von Tanja Wagner.
2: So mancher Bademeister durfte die Tage mit einem mulmigen Gefühl am Beckenrand sitzen. Denn noch immer gibt es laut DLRG viel zu viele Nichtschwimmer im Land. In etlichen Schwimm- und Freibädern gilt mittlerweile die Regel, ohne Bronzeabzeichen geht's ohne erwachsene Begleitung auch nicht hinein. Große Gefahren lauern auch an unbeaufsichtigten Badestellen.
1: Die deutsche Industrie hat ihren Umsatz erstmals seit 2 Jahren wieder steigern können, baut aber gleichzeitig weiter massiv Jobs ab. Laut Daten des Statistikbundesamts ist der Industrieumsatz im ersten Quartal um 1,7% gestiegen. Das ist das erste Plus nach 10 Quartalen mit Rückgängen. Gleichzeitig sind aber über 127.000 Stellen weggefallen, besonders in der Auto- und Maschinenbaubranche. In Bayern ist die Zahl der Fahrraddiebstähle im vergangenen Jahr deutlich zurückgegangen. Trotzdem werden im Schnitt immer noch mehr als 60 Räder pro Tag geklaut. Der Schaden liegt bei über 27 Millionen Euro, deutlich mehr als noch vor ein paar Jahren, weil heute viele teure E-Bikes gestohlen werden. Und wer sein Rad verliert, sieht es meist nicht wieder. Die Aufklärungsquote liegt bei gerade mal 13,6%. In der Basketball-Bundesliga gibt's 2 entscheidende Spiele im Kampf ums Playoff-Halbfinale. Würzburg hat die Serie gegen Bonn ausgeglichen. Nach dem 82-70 Sieg steht es nun 2-2. Und auch Berlin hat gegen Vechta Spiel 5 erzwungen durch ein 85-79. Die Entscheidungen fallen jeweils am Mittwoch. München und Bamberg hatten es schon ins Halbfinale geschafft.
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1: Widder 5 Sterne, Sie starten mit voller Kraft in neue Projekte.
2: Stier 3 Sterne, bleiben Sie gelassen, auch wenn es um Sie herum hektisch wird.
1: Zwillinge 2 Sterne, Ihnen fällt Konzentration heute etwas schwerer als gewöhnlich.
2: Krebs 4 Sterne, Ihre Fürsorge wird jetzt besonders geschätzt.
1: Löwe 3 Sterne, präsentieren Sie Ihre Ideen heute mit Bedacht.
2: Jungfrau 2 Sterne, nicht von Kleinigkeiten unnötig aufhalten lassen.
1: Waage 5 Sterne, Sie finden heute für jedes Problem die perfekte Lösung.
2: Skorpion 2 Sterne, Sie dürfen jetzt auf das Gute vertrauen.
1: Schütze 4 Sterne, ein inspirierender Gedanke lässt Sie über Ihre bisherigen Grenzen hinauswachsen.
2: Steinbock 3 Sterne, auch jetzt sollten Sie Ihre Aufgaben wie gewohnt gewissenhaft erledigen.
1: Wassermann 4 Sterne, seien Sie bereit für Veränderungen.
2: Fische 2 Sterne, jetzt am besten auf die Gesundheit achten.
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1: Ich bin Justin Hamm. Guten Morgen. Sinkende Truppenzahlen, Finanzierungsprobleme und geopolitische Blockaden. Internationale Friedensmissionen sind derzeit in Gefahr. Das berichtet das SIPRI-Institut. Ende 2025 waren nur noch rund 79.000 UN-Blauhelme und andere Einsatzkräfte im Einsatz. Das ist der niedrigste Stand seit mindestens 25 Jahren. Hauptgrund war eine Finanzierungslücke. SIPRI sagt, wenn das so weitergeht, drohen mehr Konflikte mit schlimmeren Folgen für die Zivilbevölkerung. Das heiße Pfingstwochenende genießen viele im oder am Wasser. Es war gestern oft voll an den Seen und in Frei- und Schwimmbädern. Die Deutsche Lebensrettungsgesellschaft warnt jedoch vor der Gefahr tödlicher Badeunfälle. Mehr von Tanja Wagner.
2: So mancher Bademeister durfte die Tage mit einem mulmigen Gefühl am Beckenrand sitzen. Denn noch immer gibt es laut DLRG viel zu viele Nichtschwimmer im Land. In etlichen Schwimm- und Freibädern gilt mittlerweile die Regel, ohne Bronzeabzeichen geht's ohne erwachsene Begleitung auch nicht hinein. Große Gefahren lauern auch an unbeaufsichtigten Badestellen.
1: Die deutsche Industrie hat ihren Umsatz erstmals seit 2 Jahren wieder steigern können, baut aber gleichzeitig weiter massiv Jobs ab. Laut Daten des Statistikbundesamts ist der Industrieumsatz im ersten Quartal um 1,7% gestiegen. Das ist das erste Plus nach 10 Quartalen mit Rückgängen. Gleichzeitig sind aber über 127.000 Stellen weggefallen, besonders in der Auto- und Maschinenbaubranche. In Bayern ist die Zahl der Fahrraddiebstähle im vergangenen Jahr deutlich zurückgegangen. Trotzdem werden im Schnitt immer noch mehr als 60 Räder pro Tag geklaut. Der Schaden liegt bei über 27 Millionen Euro, deutlich mehr als noch vor ein paar Jahren, weil heute viele teure E-Bikes gestohlen werden. Und wer sein Rad verliert, sieht es meist nicht wieder. Die Aufklärungsquote liegt bei gerade mal 13,6%. In der Basketball-Bundesliga gibt's 2 entscheidende Spiele im Kampf ums Playoff-Halbfinale. Würzburg hat die Serie gegen Bonn ausgeglichen. Nach dem 82-70 Sieg steht es nun 2-2. Und auch Berlin hat gegen Vechta Spiel 5 erzwungen durch ein 85-79. Die Entscheidungen fallen jeweils am Mittwoch. München und Bamberg hatten es schon ins Halbfinale geschafft.
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1: In zwei neuen Filmen in unseren fränkischen Kinos geht es um Musik und ums Wandern. Vorhang auf für Vivaldi und ich und The North. Nach 10 Jahren kommen 2 frühere Kumpels in The North wieder zusammen, denn sie wollen 600 Kilometer durch Schottland wandern. Dort angekommen, wird ihr Vorhaben von einem Einheimischen gelobt.
2: Ich finde das so cool, was ihr Jungs da macht.
3: Ja.
2: Wie lange werdet ihr brauchen?
3: 28 Tage.
2: Wow.
3: Ja.
2: Alles Gute für euch.
3: Ja, danke. Lass uns hier übernachten. Wir haben noch 5 Kilometer zu laufen.
4: Ja, aber ich bin müde.
3: Ja, okay. Dann laufen wir die morgen.
1: Im Laufe der Wanderung wird klar, dass von der früheren Freundschaft der beiden nicht mehr viel übrig ist. Und dann hat auch noch einer von ihnen gesundheitliche Probleme.
3: Mein Knie ist im Eimer, Mann. Ich brauche Ruhe.
4: Naja, das bringt unseren Plan durcheinander.
3: Ja, aber wir könnten doch auch verlängern.
4: Ich kann nicht verlängern. Ich muss zurück an die Arbeit. Wenn wir fertig sind, muss ich sofort arbeiten. Also, es funktioniert nicht.
1: Der Star des Films ist die Natur Schottlands. Denn die herrlichen Bilder der Landschaft bügeln die ein oder andere Schwäche in der Handlung von The North wieder aus. Die junge Chichilla wächst Anfang des 18. Jahrhunderts in Vivaldi und ich in einem berühmten, aber streng geführten Waisenhaus in Venedig auf. Zur Ausbildung gehört auch Geige spielen. Und da tritt ein gewisser Antonio Vivaldi als neuer Lehrer auf den Plan.
5: Ich bin keine erste Geige. Das kann ich nicht sein.
6: Du hast die falschen Töne absichtlich gespielt. Deswegen habe ich dich ausgewählt.
5: Ich verstehe nicht.
6: Es gibt Musikerinnen, die viel besser sind als du. Aber du hast etwas, das die anderen nicht haben.
5: Was denn?
6: Du spielst nicht, um gelobt zu werden.
1: Dank toller Bilder und Schauspieler ist Vivaldi und ich ein kluges, sinnliches Kostümdrama mit viel Musik geworden, bei dem durchaus die ein oder andere Träne kullern dürfte. Stefan Grundler, Radio F, Kinoredaktion.

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2: Meine Kinder und ich lieben Lego. Es ist einfach faszinierend, wenn wir aus diesen winzigen Teilen Schritt für Schritt ein Fahrzeug oder Bauwerk zusammensetzen. Gleichzeitig ist Lego großes Chaos. Der ganze Kinderzimmerboden mit kleinen bunten Steinchen bedeckt. Die landen dann alle miteinander in einer großen Kiste, wo wir kaum noch ein bestimmtes Teil wiederfinden. Da fängt das große Sortieren an, nach Farben, nach Formen, nach Größe. Damit das Bauen wieder leicht fällt und Spaß macht. So ähnlich ist es wohl auch im Leben. Erfahrungen, Gedanken, Emotionen, all das landet unsortiert in einer inneren Kiste. Irgendwann muss ich diese innere Kiste öffnen und anfangen zu sortieren, auch wenn es schier endlos erscheint. Was habe ich erlebt? Was davon stärkt mich, vielleicht noch heute? Und was hat mir nicht wirklich gut getan? Auf all dem bauen wir unser Leben nämlich weiter oder setzen uns neu daraus zusammen. Und egal, wie groß das Chaos in unserem Inneren auch sein mag, Gott ist da und behält den Überblick. Mein ganz persönlicher Lego-Master. Ihre Anne Schlüter, Pfarrerin im Norden von Nürnberg.
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4: Ich bin Joshua Heise. Guten Morgen. Wie soll das Finanzloch in der gesetzlichen Krankenversicherung gestopft werden? Der Wirtschaftsweiser Achim Truger fordert, dass auch Beamte künftig in die GKV einzahlen sollen. In der Neuen Osnabrücker Zeitung sagte er, durch die guten Gehälter von Beamten würde die Kassenlage gestärkt. Truger stellt außerdem grundsätzlich in Frage, ob zum Beispiel Lehrerinnen oder Professoren überhaupt verbeamtet werden müssen. Internationale Friedensmissionen sind in Gefahr. Das zeigt ein Bericht des Stockholmer SIPRI-Instituts. Demnach gab es in den vergangenen 25 Jahren nie so wenige UN-Blauhelme und andere Einsatzkräfte bei Friedensoperationen wie zuletzt. Kollegin Julia Weschenbach, was sind die Gründe?
5: Ein perfekter Sturm aus finanziellen und politischen Faktoren, sagen die Forscher. Allein den UN-Blauhelmen fehlten im vergangenen Jahr 2 Milliarden US-Dollar. Die USA schulden den Vereinten Nationen Milliarden an Mitgliedsbeiträgen, unter anderem für die Friedensmissionen. Die Finanzprobleme könnten dramatische Folgen haben. Mehr Konflikte, die zivile Bevölkerung härter treffen.
4: Die Deutsche Bahn will im Regionalverkehr wieder auf über 90% Pünktlichkeit kommen. Zuletzt hat das vor mehr als einem Jahr geklappt. Als Hauptproblem gilt die marode Infrastruktur. Letztes Jahr wurden knapp 20 Milliarden Euro in rund 26.000 Baustellen gesteckt. Trotzdem hakt es weiter gewaltig. Immerhin, die Fahrgastzahlen steigen. Im April gab es knapp 10% mehr Reisende als im Vorjahr. Wir bleiben beim Thema. Ein Regionalzug mit über 300 Passagieren ist am Abend in der Nähe von Ingolstadt evakuiert worden. Der Zug war auf Höhe Stammham im Landkreis Eichstätt plötzlich stehen geblieben, so die Polizei. Der Grund ist noch unklar. Rettungskräfte halfen den Menschen aus dem Zug. Die Betroffenen wurden dann mit Bussen über die A9 weitergebracht.
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1: Ich bin Joshua Heise. Guten Morgen. Die deutsche Industrie konnte im ersten Quartal erstmals seit fast 3 Jahren den Umsatz steigern. Trotzdem werden laut einer Studie weiter im großen Stil Jobs abgebaut. Besonders betroffen sind die Autoindustrie und der Maschinenbau. Diana Kramer berichtet.
2: Auch wenn der Umsatz zu Jahresbeginn nach 10 Quartalen mit Rückgängen endlich wieder leicht im Plus war, die Belastungen wiegen schwer. Hohe Energie- und Arbeitskostenkonkurrenz aus China und US-Zölle. Während jahrelang der Fachkräftemangel eines der großen Probleme war, sind es jetzt Überkapazitäten. Bei vielen Unternehmen werden Sparprogramme angeschoben oder Produktionsstandorte ganz geschlossen.
1: Die Krisen der Welt sind weiter groß, doch internationale Friedensmissionen haben es immer schwerer. Wie das Stockholmer Friedensforschungsinstitut SIPRI mitteilt, waren im letzten Jahr so wenige Soldaten an Friedenseinsätzen beteiligt wie seit 25 Jahren nicht. Grund sind laut SIPRI geopolitische Spannungen, politischer Druck und fehlendes Geld. Für die Christen ist gerade Pfingsten, für über 1,5 Millionen Muslime beginnt die islamische Pilgerfahrt Hadsch. Dafür reisen sie nach Mekka in Saudi-Arabien, trotz des Irankriegs. Der Hadsch gehört zu den 5 Säulen des Islam. Alle gesunden Gläubigen, die es sich leisten können, sollen mindestens einmal im Leben daran teilnehmen. Der Freistaat ist an sich zwar sehr sicher, trotzdem sind im letzten Jahr in Bayern rechnerisch jeden Tag mehr als 60 Fahrräder geklaut worden. Das zeigt eine Auflistung des Innenministeriums nach einer Anfrage der SPD. Die meisten Räder wurden demnach in Oberbayern und im Raum München gestohlen, aber die Zahl der Radeldiebstähle ist insgesamt zurückgegangen. Die Aufklärungsquote lag bei 13,6%.
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1: Widder 5 Sterne, Sie starten mit voller Kraft in neue Projekte.
2: Stier 3 Sterne, bleiben Sie gelassen, auch wenn es um Sie herum hektisch wird.
1: Zwillinge 2 Sterne, Ihnen fällt Konzentration heute etwas schwerer als gewöhnlich.
2: Krebs 4 Sterne, Ihre Fürsorge wird jetzt besonders geschätzt.
1: Löwe 3 Sterne, präsentieren Sie Ihre Ideen heute mit Bedacht.
2: Jungfrau 2 Sterne, nicht von Kleinigkeiten unnötig aufhalten lassen.
1: Waage 5 Sterne, Sie finden heute für jedes Problem die perfekte Lösung.
2: Skorpion 2 Sterne, Sie dürfen jetzt auf das Gute vertrauen.
1: Schütze 4 Sterne, ein inspirierender Gedanke lässt Sie über Ihre bisherigen Grenzen hinauswachsen.
2: Steinbock 3 Sterne, auch jetzt sollten Sie Ihre Aufgaben wie gewohnt gewissenhaft erledigen.
1: Wassermann 4 Sterne, seien Sie bereit für Veränderungen.
2: Fische 2 Sterne, jetzt am besten auf die Gesundheit achten.
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3: Ich bin Joshua Heise. Guten Morgen. Mit den sommerlichen Temperaturen fließt auch wieder ordentlich Schweiß. An sich ist das gut, oft bringt die körpereigene Klimaanlage aber auch unangenehme Gerüche mit sich. Kimberly Klages erklärt, was hilft.
4: Zum Beispiel Deo benutzen. Das bekämpft vor allem die Gerüche und reduziert die Bakterien auf der Haut. Aber auch luftige Kleidung aus Leinen oder Baumwolle unterstützen die Verdunstung des Schweißes. Salbeitee kann übrigens das Schwitzen auch leicht reduzieren, weil Salbei die Schweißdrüsen etwas verengt. Und regelmäßiges Duschen hilft natürlich auch bei unangenehmen Gerüchen.
3: Die Diskussion um einen möglichen Kerosinmangel wegen des Iran-Kriegs verunsichert Reisende in Deutschland. Einer Umfrage zufolge hat bereits fast jeder Fünfte einen Flug storniert oder umgebucht. Zudem haben 62% der Befragten ihr Reiseverhalten geändert. Viele weichen auf Bahn oder Auto aus, andere buchen früher oder verschieben ihre Reisepläne. Erst hat er noch auf die Tube gedrückt, jetzt dämpft US-Präsident Trump die Hoffnungen auf einen schnellen Deal zur Beendigung des Iran-Kriegs. Beide Seiten müssten sich Zeit nehmen, schrieb er auf seinem Sprachrohr. Es dürfe keine Fehler geben. Vor einer Woche hatte Trump den Iran noch zu schnellen Zugeständnissen gedrängt. Wichtige Punkte wie das iranische Atomprogramm sind weiter ungeklärt. Kimi Antonelli ist in der Formel 1 weiter nicht zu stoppen. Der 19 Jahre alte Italiener hat in Kanada sein 4. Rennen in Folge gewonnen. In Montreal fuhr der Mercedes-Pilot vor Lewis Hamilton im Ferrari und Max Verstappen im Red Bull über die Ziellinie. Antonellis Teamkollege und WM-Kontrahent George Russell schied mit einem Motorschaden aus.
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8: Ich bin Joshua Heise. Guten Morgen. Die Deutsche Bahn will im Regionalverkehr wieder eine Pünktlichkeitsquote von mehr als 90% erreichen. Die Herausforderung sei, den Abwärtstrend schnell zu stoppen, sagte der Chef der DB Regionalverkehrstochter der Deutschen Presseagentur. Uli Reitinger berichtet.
9: Auf 28.000 Baustellen allein in diesem Jahr arbeiten sie daran, das marode Schienennetz wieder fit und damit die Züge wieder pünktlicher zu machen. Auch Änderungen am Fahrplan mit mehr Pufferzeiten und mit Joker-Gleisen, also Gleise, die extra freigehalten werden, um auf Störungen flexibler reagieren zu können, sollen die Züge pünktlicher machen.
8: Nach den massiven russischen Luftangriffen hat die Ukraine eine Dringlichkeitssitzung des UN-Sicherheitsrats beantragt. Der ukrainische Außenminister forderte eine entschlossene Reaktion der internationalen Gemeinschaft. In der Nacht auf Sonntag hatte Moskau zum dritten Mal eine Hyperschallrakete eingesetzt, die auch mit Atomsprengköpfen besetzt werden kann. Mindestens 4 Menschen kamen ums Leben. In weiten Teilen Bayerns liegt die Waldbrandgefahr mittlerweile bei Stufe 4, dem zweithöchsten Wert. Besonders betroffen sind der Nordwesten und die Mitte des Freistaats, meldet der Deutsche Wetterdienst. Zur Wochenmitte droht in einzelnen Regionen sogar die höchste Stufe 5. Das Forstministerium erinnert, im Wald gilt von März bis Oktober Rauchverbot. Am zweiten Wettkampftag der French Open in Paris sind 3 deutsche Tennisspielerinnen im Einsatz. Tatjana Maria trifft heute auf die Belgierin Elise Mertens. Eva Lys bekommt es mit Petra Matschenko aus Kroatien zu tun. Ella Seidel spielt gegen die Lettin Jelena Ostapenko um den Einzug in die zweite Runde.
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2: Ich bin Joshua Heise. Die Diskussion um einen drohenden Kerosinmangel wegen des Iran-Kriegs verunsichert Reisende in Deutschland. Bei einer repräsentativen SAP-Umfrage gab fast jeder Fünfte an, deswegen selbst bereits einen Flug storniert, umgebucht oder eine Stornierung durch die Airline erlebt zu haben. Ursula Winkler berichtet.
3: Zwei Drittel sagen, wir haben umgeplant. So weicht fast jeder Zweite auf Bahn oder Auto aus. Ähnlich viele buchen Flüge viel früher als gewohnt. Und ein knappes Drittel hat Reisepläne erstmal aufgeschoben. Für den Fall eines echten Kerosinmangels hat Wirtschaftsministerin Reiche Gegenmaßnahmen angekündigt. Im Bundestag wurde nun eine Senkung der Ticketsteuer beschlossen. Zu wenig, heißt es allerdings von den Airlines. Sie fordern weitere Maßnahmen.
2: Ein Social-Media-Verbot für Kinder wird es in Deutschland wohl nicht allzu bald geben. Innenminister Dobrindt hat den Funke-Zeitungen gesagt, die Maßnahme sei schwer durchsetzbar und deshalb wenig zielführend. Wann Kinder ein Handy bekommen, sollte nicht der Staat entscheiden, sondern die Eltern. In anderen EU-Ländern wie Dänemark, Frankreich und Spanien sind Social-Media-Verbote bereits geplant oder schon eingeführt. Der maritime Koordinator der Bundesregierung PLOS will das Infrastruktursondervermögen auch für Häfen und Wasserstraßen öffnen. Der CDU-Politiker begründet seine Forderung mit der Bedeutung der Häfen für Exportwirtschaft und Verteidigung. Bislang sind die 300 Milliarden Euro, die der Bund in den nächsten 12 Jahren freigibt, vor allem für Straße und Schiene vorgesehen. Nach einer Zugpanne auf der ICE-Strecke München-Nürnberg kann es nach Angaben der Deutschen Bahn heute noch zu Verspätungen und Umleitungen kommen. Gestern Abend war ein Regionalzug mit rund 300 Fahrgästen im Landkreis Eichstätt liegen geblieben. Warum, ist unklar. Die Passagiere mussten auf Busse umsteigen. Dafür war kurzzeitig sogar ein Fahrstreifen der A9 gesperrt worden.
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4: Einen schönen Montag wünscht Petra Seel. Für manche der letzte Tag eines langen Wochenendes. Andere starten in die Pfingstferien. Wir alle machen uns jetzt einen gemütlichen Feiertag oder stürzen uns in den Trubel, denn es ist jede Menge los in der Region. Nicht nur auf dem Erlanger Berg dreht sich ein Riesenrad, es gibt noch weitere Kirchweihen, wo die sind und was ansonsten noch alles geboten ist. Ein Überblick bei Radio F in einer Viertelstunde.
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Rein in den Feiertag, rein ins Vergnügen. Radio F schaut für Sie jetzt in den Veranstaltungskalender. Es klappert die Mühle am rauschenden Bach heute in Lauf. Da ist Mühlentag. Im Industriemuseum gibt's Technikführungen, Mühlengeschichten von einer Märchenerzählerin, Einblicke in den Alltag eines Müllers und jede Menge regionale Genüsse im Museumsgarten. Einen verkaufsoffenen Montag am Feiertag und einen Pfingstmarkt mit vielen schönen Dingen finden Sie heute in Thalmessing. Und dann ist an vielen Orten jetzt wieder Kirchweihtrubel, natürlich auf der Erlanger Bergkirchweih. Bis nächste Woche Montag geht's rund auf den Kellern am Burgberg. Aber auch in Nürnberg läuft die Saison. Noch bis heute ist Kerwa in Zerzabelshof, bis morgen in Lauf am Holz. In Hersbruck heißt das Vergnügen Hans-Görgel-Kirchweih und findet nur heute traditionell am Pfingstmontag statt. Kirchweihbetrieb ist auch in Wilhelmsdorf. Noch bis morgen drehen sich Karussells auf dem Festplatz. Und zum Schluss gibt's dort morgen Abend ein großes Feuerwerk. Radio F wünscht Ihnen ein ganz wundervolles, langes Pfingstwochenende.

Hier ist Radio F am Pfingstmontag, der sich so ein bisschen wie ein zweiter Sonntag anfühlt. Schön, ne? So ein Feiertag zum Wochenstart. Jetzt wird erstmal ausgiebig gefrühstückt. Sie kümmern sich um Kaffee, Spiegeleier mit Speck oder Croissants mit Marmelade. Und wir kümmern uns um die passende Musik. Jetzt eine Band aus Schweden. Nein, das sind nicht aber, sondern Roxette. Marie und Per haben es in den 80ern geschafft, die ganze Welt zu erobern mit diesem Hit The Look.

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1: Schön, dass du deinen Lieblingssender hörst. Es ist ein Versuch von deinem Lieblingssender, jetzt hier um kurz nach 11 live dir Geld zu schenken, nämlich 100 Euro, wenn du uns sagst, welche Sendung das hier ist. Achtung, es sind nur zwei Töne. Das ist alles, was wir euch geben. Was ist das für eine Sendung? Oh je. Okay, das ist ein Versuch, haben wir so am Pfingstmontag noch nicht probiert. Wenn du zuhörst, 0137 90 30 200. Jetzt direkt rein in die Leitung. 100 Euro heute auf dein Konto unter 0137 90 30 200 für 50 Cent aus allen deutschen Netzen.
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1: Also es sind leider nur zwei Töne und ich kann gleich sagen, wir steigern den Schwierigkeitsgrad mit jeder Runde. Kennt das überhaupt noch einer? 0137 90 30 200 0137 90 30 200 für 50 sind aus allen deutschen Netzen. Bin ich allein im Studio am Pfingstmontag. Die Chrissy ist da. Hallo.
3: Ja, hallo.
1: Chrissy, Geld ist trotzdem heute auf des Hörers Konto.
3: Ja, das Geld wird heute per Echtzeitüberweisung vom Spielechef überwiesen.
1: Ja, du hast mich heute Morgen gegen die Spiele protestieren sehen, weil du weißt, wir machen in der nächsten Runde, jetzt haben wir zwei Töne.
3: Ja,
1: es wird schwer. Wir werden mit einem Ton weiter. Ich kann es nur gleich schon mal ankündigen. Also für wen das jetzt schon zu schwierig ist, das tut mir schon mal jetzt leid. Ich habe die Spiele nicht ausgesucht. Wir hören noch mal rein. Was ist das hier? Ach, du liebes bisschen. 0137 90 30 200. 0137 90 30 200. Ja, da ist jemand live in der Show. Wer ist da? Hallo?
4: Hallo, hier ist die Daniela aus Wiesbaden.
1: Daniela, schön, dass du deinen Lieblingssender in Wiesbaden auch hörst. Was kommt denn raus?
4: Wie? Ich habe die Frage gerade nicht ganz verstanden
1: nochmal. Was kommt denn raus, Daniela?
4: Löwenzahn, glaube ich.
1: Gott sei Dank!
3: Gewonnen!
1: Daniela! 100 Euro, dass du das Ding noch kennst. Das ist Wahnsinn. Bleib mal bitte am Telefon, ja?
4: Ja, danke.
1: Danke dir. Ja, hätte sie gar nicht gedacht. So schnell ist man um 100 Euro reicher. Bleib mal dran, ja?
4: Ja, genau.
1: Tschüss.
4: Danke.
1: Ja, wenn man auf dem Onkel im Radio hört, dann kann man Geld gewinnen. Überraschung, Surprise. Also, es wird allerdings, jetzt wird's unverschämt. Es geht zwei Töne bei Löwenzahn, kann ich, aber jetzt geht's da drum. Was ist das? Leute, kein Joke, es ist der Spielechef, wollte es so, was ist das? Das ist ein Ding aus dem TV, 0137 90 30 200, muss mich jetzt entschuldigen. Wir wollen ja eigentlich, dass so viele Menschen wie möglich mitspielen können, aber bei einem Ton, 0137 90 30 200 für 50 sind aus allen deutschen Netzen. Was ist das hier für eine Sendung aus dem TV? Ein Ton ist schon ganz schön unverschämt, wenn er mich fragt. Also wer das raus hat, der kriegt die 100 Euro sowas von schnell auf sein Konto überwiesen, nämlich heute. Was ist das? Sag's uns bitte jetzt. Yvonne war schon mal in der vorherigen Sendung da und meinte das. Yvonne, jetzt bist du dran. Was hast du hier erkannt?
5: Vicky und die starken Männer.
1: Nee, Vicky und die starken Männer geht ein bisschen schneller. Das ist es nicht, nein. Nein, das ist es nicht. Also Vicky und die starken Männer ist es nicht. Yvonne, tut mir leid, das ist alles nicht richtig. Ich lege 100 Euro oben drauf. 200 Euro netto steuerfrei. Ich verdoppel, weil es nur ein Ton ist. So, Pfingstmontag, 11.06 Uhr. Dein Lieblingssender ist live. Ist ein Experiment, ob jemand zuhört. 0137 90 30 200. 0137 90 30 200. Für 50 sind aus allen deutschen Netzen. Yvonne meinte Vicky und die starken Männer. Das ist es nicht. Was ist denn das? Was ist das? 200 Euro netto steuerfrei. Wir brauchen es jetzt mit Glücksleitung 3. Bist du live in der Show? Sag uns bitte, was rauskommt. Ilse war schon mal in einer anderen Sendung da und meinte das. Deine Lösung lautet?
6: Herr der Ringe, meine ich.
1: Herr der Ringe. Ist es leider nicht. Ist es leider falsch. Aber eine tolle Antwort, Ilse. Aber das hier, das ist... Nee, das ist nicht Herr der Ringe. Schade, Chrissy, es ist nicht richtig. Das wissen wir.
3: Nee, ist nicht richtig. Ist ein kurzer Ausschnitt. Aber was ich jetzt mache, ich gehe mit dem Geld drauf. Ich lege nochmal 100 Euro drauf. Dann sind wir bei 300 Euro garantierter Gewinn.
1: 300 Euro für dich. Ist kein Witz. Das Geld ist heute auf deinem Konto. Du musst es dir abholen. 0137 90 30 200. Aber halte die Leitung für denjenigen frei, der es weiß. Nur derjenige mit der richtigen Lösung ruft an. 0137 90 30 200 für 50 Cent aus allen deutschen Netzen. Yvonne meinte, Vicky, Ilse, Herr der Ringe, ist, was ist das? Das ist ein Ding aus dem TV. Ah, das ist aber auch ein Ausschnitt, du. Chrissy, das, ich muss ganz ehrlich sagen, das ist am Pfingstmontag ein Test.
3: Ja.
1: Aber ich weiß nicht, der könnte auch schief gehen mit einem Ton. Was fällt dir noch ein?
3: Ja, mit einem Ton könnte schief gehen, aber ich probiere es jetzt mit einem Feiertagsbonus, weil heute Pfingstmontag ist, gehe ich jetzt auf eine schöne runde Summe. Ich erhöhe jetzt nicht auf 400, sondern ich gehe jetzt auf 500 Euro Garantiegewinn. Heute überwiesen, heute auf dem Konto.
1: Also gut, die 500 Euro, wenn es einer weiß, dann jetzt bitte. Mit Glücksleitung 3, jetzt aber 0137 90 30 200. Hat das irgendjemand noch? Niemand bei uns live gerade im Studio? 0137 90 30 200 für 50 sind aus allen deutschen Netzen. Was ist denn das für ein Ding aus dem TV? Jetzt bitte richtig. Ich weiß, es ist nur ein Ton. Frau Giese war auch schon mal in der vorherigen Sendung da und meinte das.
0: Was ist es denn?
7: Die Schlümpfe.
0: Das Schlumpflied, meinen Sie?
7: Ja.
0: Nee, ach, Frau Giese, das tut mir leid, stimmt auch nicht.
1: Oh, so eine tolle Antwort. Aber das hier ist auch nicht das Schlumpflied. Hätte es aber auch sein können, ist es aber nicht, Chrissy, um Gottes Willen. Müssen wir es abbrechen?
3: Nee, wir brechen nicht ab. Komm, es gibt jetzt mehr Geld. Ich lege nochmal 100 Euro drauf, dann sind wir bei 600 Euro garantierter Gewinn.
1: Also ich muss ganz ehrlich eins sagen, ich bin ein bisschen verzweifelt. Ich habe nur den einen Ausschnitt. Ich habe nichts, ich habe nur den hier. Ich habe nur das. Wer es anhand von dem nicht erkennt, kann nicht mitmachen. Hast du es raus? 0137 90 30 200. Ach du liebes bisschen, 11.09 Uhr am Pfingstmontag. Wir machen hier einen Test, ob das irgendjemand erkennt. 0137 90 30 200 für 50 Cent aus allen deutschen Netzen. Bitte, das ist unglaublich. Wir spielen hier um richtig Asche. Ich meine, es geht um richtig Geld. Ich brauche jetzt einen Gewinner. Es ist immer noch niemand im Studio. Was ist hier gerade los?
3: Ja, das ist Wahnsinn. Und irgendwie noch keiner hier im Studio, der richtig gelöst hat. Okay, ich brauche nur einen, der löst. Und der bekommt jetzt von mir 750 Euro. Euro Garantiegewinn ab jetzt.
1: Weißt du, was das hier ist? 0137 90 30 200. Ist ein Ding aus dem TV. Kennt das überhaupt noch jemand? 0137 90 30 200 für 50 sind aus allen deutschen Netzen. Hol dir doch jetzt sofort die 750 Euro auf dein Konto.
2: Mitmachen kann man ab 18. 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
1: Ich brauche einen, der mir sagt, was das hier ist. Hast du die Lösung raus? Sag sie uns bitte. Markus war schon mal in einer anderen Sendung da und meinte das.
0: Was hast du raus?
8: Das ist das Traumschiff.
0: Es ist nicht das Traumschiff.
1: Da sind wir maximal weit weg von der richtigen Lösung. Das ist doch nicht das Traumschiff. Ach, der meinte das Schiffshorn. Nein, das ist nicht das Traumschiff, Chrissy. Wir müssen es abbrechen am Pfingstmontag.
3: Nein,
1: ist
3: nein,
1: es
3: nein,
1: niemand
3: nein.
1: Im Studio? Ich weiß nicht,
3: nein,
1: was
3: wir brechen nicht ab. Okay, wir gehen jetzt einfach mit dem Geld höher. Ich brauche nur einen, der das löst. Ich gehe nicht auf 800, nicht auf 9, nicht auf 59.
1: Was machst du?
3: Ich gehe auf 1.000 Euro Garantiegewinn.
1: Was?
3: Geht heute raus per Echtzeitüberweisung.
1: Das Geld geht 1.000?
3: Ja, 1.000.
1: Okay, ab jetzt. Mein Gott, hast du die Lösung raus? Wenn du die Lösung nicht hast, ruf nicht an. Wir halten die Leitung frei. Wir halten jede Leitung frei für denjenigen, der es raus hat. 0137 90 30 200. Mein Gott, 1.000 Euro. Das Geld, ich verspreche, das Geld geht raus. Das Geld verlässt heute unser Konto. 0137 90 30 200 für 50 Cent aus allen deutschen Netzen. Sag uns bitte jetzt, was ist das? Und ich habe nur den einen einzigen Ausschnitt. Wenn du es nicht erkennst, tut's mir leid. Ich brauche dich jetzt live in der Sendung. Kennt das Ding? Ich glaube, es läuft nirgendwo. Yvonne sagte, Vicky, Ilse, Herr der Ringe. Frau Giese haben wir mit die Schlümpfe. Und dann, der Markus meinte, das Traumschiff, das ist doch nicht das Traumschiff. Wir sind so meilenweit von der richtigen Lösung entfernt. Chrissy, diese Sendung dauert nicht mehr lang. 1.000 Euro gehen raus, bitte. Zieh jetzt die Notbremse und mach was.
3: Ja, okay, ich erhöhe jetzt die Gewinnchancen. Ich verdopple jetzt. Ich gebe zur Glücksleitung 3 die Glücksleitung 4 dazu. Doppelte Gewinnchance in 3, 2, 1, ab jetzt.
1: Die Chrissy hat deine Gewinnchance auf 1.000 Euro gerade verdoppelt. Die Gewinnchance ist gerade verdoppelt. Also, wenn es einer weiß, 0137 90 30 200. Kein Joke jetzt. Willst du 1.000 Euro? 0137 90 30 200. Immer noch niemand in Leitung 3 oder Leitung 4. 0137 90 30 200 für 50 sind aus allen deutschen Netzen. Es kann sein, dass das keiner weiß. Ich weiß es nicht. Ich weiß es echt nicht. Ich hätte selber wahrscheinlich anhand des einen Ausschnitts. Was ist das hier? Was ist das? Sag's mir jetzt. Irgendeiner muss mir sagen, was das ist doch. Das sind doch nicht die Schlümpfe. 0137 90 30 200. Kennt jemand dieses Ding aus dem TV? 0137 90 30 200 für 50 sind aus allen deutschen Netzen. Ja, liebe Regie, ich weiß, die Sendung ist gleich aus. Ich kann auch nichts machen. Die spielen mir jetzt gerade den Schluss-Countdown ein. Chrissy, gibt's noch irgendwas, was du noch machen kannst?
3: Ja, natürlich. Ich verdopple noch mal die doppelte Gewinnchance auf die vierfache Gewinnchance mit der Glücksleitung 9 und Glücksleitung 10 in 3, 2, 1 ab jetzt.
1: Also kennt noch jemand diese Serie? 1.000 Euro für dich. 0137 90 30 200. Ein Mensch, der die Serie kennt. 0137 90 30 200. Für 50 sind aus allen deutschen Netzen. Wir sind live um 11.14 Uhr am Pfingstmontag. Dieses Experiment ist aber mal gescheitert. Der Ausschnitt ist zu kurz. Mehr gibt's nicht. Kennt jemand dieses Ding? Kann jemand die Serie sagen? 0137 90 30 200. 0137 90, 30, 200 für 50 sind aus allen deutschen Netzen. Ich meine, wir haben keine Zeit mehr. Ich weiß nicht mehr, was wir noch machen können. Du kannst auch nichts mehr machen, Chrissy. Doch, wir haben aber noch keinen Gewinner. Dir fällt noch was ein, was wir noch machen können?
3: Ja, mir fällt was ein. Noch keiner, der hier live gelöst hat im Studio. Deswegen verdopple ich jetzt nochmal die doppelte Gewinnchance auf die vierfache, auf die achtfache Gewinnchance mit der Glücksleitung 15, Glücksleitung 16, Glücksleitung 17 und Glücksleitung 18. Achtfache und höchste Gewinnchance ab jetzt.
1: Achtfache Gewinnchance, die Chrissy dreht völlig am Rad. Merkt ihr, dass wann noch keiner da ist? Sie hat sich dieses Spiel heute gewünscht. 0137 90 30 200. Jetzt haben wir noch keinen Gewinner hier. 0137 90 30 200 für 50 sind aus allen deutschen Netzen. Ich glaube, der Ausschnitt ist zu kurz, wenn du mich fragst. Der ist einfach zu kurz. Das Ding, das kennt doch, läuft das gerade irgendwo? Ich weiß auch nicht, wie man darauf kommen könnte, dass einer dieses Ergebnis hier kennt. Welche Sendung suchen wir? Ist nicht Vicky, nicht Herr der Ringe, nicht die Schlümpfe, nicht das Traumschiff, sondern für 1.000 Euro jetzt. 0137 90 30 200. Es ist noch niemand bei uns. 0137 90 30 200 für 50 Cent aus allen deutschen Netzen. Ich hoffe, irgendeiner hört heute zu. Es kann natürlich passieren, also es kann nur, wenn keiner zuhört, kann es passieren, dass keiner gewinnt. Wenn einer zuhört und hier anruft mit der achtfachen Gewinnchance, dann kannst du gewinnen, aber du musst was anderes als Herr der Ringe sagen. Was ist das hier bitte? Was ist das? Chrissy, du siehst die Sendezeit, die läuft uns hier gerade total davon.
3: Ja, okay, wir machen jetzt einfach die zehnfache Gewinnchance. Ich mach die 10 voll. Das ist ja Wahnsinn. Wir haben jetzt noch die Glücksleitung 25 und Glücksleitung 26 dazu genommen. Die legen nebeneinander und Sendung so gut wie aus ab jetzt.
1: Die zehnfache Gewinnchance, noch niemand da. 1.000 Euro für dich. 0137 90 30 200. Ist keiner da gerade. Niemand. 0137 90 30 200 für 50 sind aus allen deutschen Netzen. Kann sein, dass du es vielleicht schon mal in einer alten Sendung bei uns probiert hast und kein Glück hattest. Kann ja sein. Probier's mal heute. Kein Joke jetzt. Es ist noch niemand da. 0137 90 30 200. Noch kein Mensch bei uns im Studio. 0137 90 30 200 für 50 sind aus allen deutschen Netzen. Die Frage, die sich mir stellt, kann jemand das hier nennen? Yvonne meinte, das ist Vicky. Ilse sagte, Herr der Ringe. Die Schlümpfe, meinte Frau Giese, und das Traumschiff der Markus. Was anderes ist der Fall. Leute, Wir haben die zehnfache Gewinnchance. 0137 90 30 200. Ja, liebe Regie, sobald es klingelt, machen wir einen Gewinner. Keine Sorge, es geht sofort weiter mit Musik. Ich brauche dich jetzt. 0137 90 30 200. Immer noch niemand, der meine Stimme im Telefon hört. Das ist so krass. Pfingstmontag-Experiment ist hiermit offiziell gescheitert. Werden wir nicht mehr machen. 0137 90 30 200 für 50 Cent aus allen deutschen Netzen. Ich brauche jetzt einen, der anhand eines Tons sagt, was das für ein Ding aus dem TV ist. Ich muss ganz ehrlich sagen, es ist noch niemand ausgewählt. Es ist noch niemand da. Was ist das hier? Ich kenne das wirklich niemand mehr. Wer hat ein Äffchen und ein Pferd? Irgendeiner jetzt. Ihr seht, wie verzweifelt ich bin. Ich glaube, die Leute kennen das Ding nicht mehr. Ich glaube, die Leute wissen nicht, von wem wir hier reden. 0137 90 30 200. 0137 90 30 200 für 50 sind aus allen deutschen Netzen. Jetzt oder nie. Wer ist das? Achtung. Immer noch keiner ausgewählt. Immer noch keiner live bei uns gerade im Studio. 0137 90 30 200. Zehnfache Gewinnchance. 0137 90 30 200 für 50 sind aus allen deutschen Netzen. Chrissy, es gibt nichts mehr, was du noch machen kannst. Du hast schon die zehnfache Gewinnchance gemacht. Wir haben aber immer noch keinen Gewinner hier. Was ist da los?
3: Ja, okay, ich gebe jetzt alles. Das kann nicht sein. Ich erhöhe jetzt, obwohl ich nicht darf, auf die 13-fache Gewinnchance.
1: Was?
3: Mit der Glücksleitung 33, 34 und Glücksleitung 35. In 3, 2, 1 ab jetzt. Es muss und wird jetzt zuschlagen.
1: Moses 0137 90 30 200. 0137 90 30 200. Für 50 sind aus allen deutschen Netzen. Also es wird klingeln. Wir haben keine 180 Sekunden mehr Sendezeit. Dann geht's hier weiter mit Musik. Vorher wird es klingeln. Und du hast die Möglichkeit, wenn du uns sagst, wer ein Äffchen und ein Pferd hat, zwei rote Zöpfe, Sommersprossen im Gesicht, einen Affen, der Herr Nilsson heißt. Das Pferd heißt Dicker Onkel. Wer fährt nach Takatukkerland? Irgendjemand da draußen jetzt. 0137 90 30 200. Ich glaube wirklich, das Ding ist einfach nicht mehr präsent. 0137 90 30 200 für 50 Cent aus allen deutschen Netzen. Jetzt oder nie. Was ist das? Sag es mir jetzt. 0137 90 30 200. Keine Musik mehr. Es wird klingeln. 0137 90 30 200 für 50 Cent aus allen deutschen Netzen. Chrissy, sag mal, hört schon irgendjemand meine Stimme im Telefon?
3: Nein, ganz sicher nicht.
1: Das heißt, es ist noch niemand hier live im Studio?
3: Ja, das kann ich nur bestätigen.
1: Wenn man jetzt anruft, hat man die Chance, hier reinzukommen. Bestätige das bitte nur, damit man jetzt nicht umsonst anruft.
3: Ja,
1: man hat die Chance, eine der 13 Leitungen zu treffen.
3: Man hat die Chance, ich kann es nur bestätigen.
1: Dann wähle ich sag jetzt nochmal die Nummer. Wer anrufen möchte, für 1000 Euro sofort gewinnen. 0137 90 30 200. Und selbst wenn es noch nicht geschafft hast, du kannst es jetzt schaffen. Wir haben keine 100 Sekunden mehr Sendung und es wird vorher klingeln. 0137 90 30 200 für 50 Cent aus allen deutschen Netzen und alles, was wir brauchen, ist, dass du uns sagst, was für ein Ding aus dem TV das hier ist. Was ist das für ein Ding aus dem TV? Ich glaube, das tun wir auch mal in den Giftschrank rein, weil das ist wirklich etwas, wo ich der Meinung bin, dass die Menschen vielleicht denken, das ist Wiki oder Herr der Ringe oder die Schlümpfe oder das Traumschiff und es ist es alles nicht. Immer noch niemand bei mir im Studio. 0137 90 30 200 0137 90 30 200 für 50 sind aus allen deutschen Netzen und mit der richtigen Lösung bekommst du jetzt 1000 Euro netto steuerfrei. Das finde ich als unglaubliches Glück, 1000 Euro jetzt an dich ausspielen zu dürfen. Aber du musst uns die richtige Lösung sagen. Du musst die richtige Lösung nennen unter 0137 90 30 200 0137 90 30 200 für 50 Cent aus allen deutschen Netzen. Jetzt oder nie rein in die Leitung, Geld mitnehmen und dann am besten hier richtig abrocken mit 1000 Euro. Netto steuerfrei, die dir gehören. 1000 Euro, die du heute auf dein Konto kriegst. 1000 Euro am Pfingstmontag. Das ist eine schöne Summe, wie ich finde. Und die hast du dir auch verdient, wenn du das Ding natürlich hier richtig beantwortest. Aber die richtige Antwort, die steht noch aus. Durchgestellt mit dem Chance-Button. Wer ist denn da? Hallo?
9: Hallo, hier ist die Julia.
1: Julia, bitte sag jetzt nur die richtige Sendung.
9: Das ist Pippi Langstrumpf.
10: Bist du ganz sicher?
9: Ja, ganz sicher.
10: Julia! Gewonnen! Hey! Ja, das geil. Ja, super! Ach, Julia, so muss es sein. Bleib mal bitte am Telefon, dann überweisen wir dir das Geld per Blitzüberweisung heute auf dein Konto. Bleib dran!
9: Ja.

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0: Schönen Pfingstmontag, hier ist Radio F. Das klingt doch richtig schön, oder? So oder so hört sich das bei uns jetzt morgens vor allem an. Die Vögel sind schon früh wach, singen richtig laut. Aber welche Vögel eigentlich? Das kommt natürlich ein bisschen darauf an, wo sie wohnen. Aber wir haben mal ein paar Vögel rausgesucht, die wahrscheinlich im Chor dabei sind.
1: Die Amsel
2: ist eine richtige Frühaufsteherin. Sie fängt schon etwa eine Dreiviertelstunde, bevor die Sonne aufgeht, an zu singen. Die Männchen sind schwarz mit gelbem Schnabel und einem gelben Ring um die Augen. Und ihr Lied klingt so.
1: Die Blaumeise.
2: Der Name ist Programm. Blauer Scheitel, blaue Flügel und Schwanzfedern. Und singen kann sie auch super. Meist startet sie mit einem hohen Titi und trillert dann noch ein bisschen.

Viele Vögel singen auch in den Abendstunden fleißig und vielleicht haben Sie ja jetzt auch Lust, den Vögeln mal ein paar Minuten ganz bewusst zuzuhören. Bei uns zwitschert jetzt Joan Baez bei Radio

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7: Ich bin Joshua Heise. Die Deutsche Bahn will im Regionalverkehr wieder auf über 90% Pünktlichkeit kommen. Zuletzt hat das vor mehr als einem Jahr geklappt. Als Hauptproblem gilt die marode Infrastruktur. Letztes Jahr wurden knapp 20 Milliarden Euro in rund 26.000 Baustellen gesteckt. Trotzdem hakt es weiter gewaltig. Immerhin, die Fahrgastzahlen steigen. Im April gab es knapp 10% mehr Reisende als im Vorjahr. Für die Christen ist gerade Pfingsten. Für über 1,5 Millionen Muslime beginnt die islamische Pilgerfahrt Hadsch. Dafür reisen sie nach Mekka in Saudi-Arabien, trotz des Irankriegs. Der Hadsch gehört zu den 5 Säulen des Islam. Alle gesunden Gläubigen, die es sich leisten können, sollen mindestens einmal im Leben daran teilnehmen. Die deutsche Industrie konnte im ersten Quartal erstmals seit fast 3 Jahren den Umsatz steigern. Trotzdem werden laut einer Studie weiter im großen Stil Jobs abgebaut. Besonders betroffen sind die Autoindustrie und der Maschinenbau. Diana Kramer berichtet.
8: Auch wenn der Umsatz zu Jahresbeginn nach 10 Quartalen mit Rückgängen endlich wieder leicht im Plus war, die Belastungen wiegen schwer. Hohe Energie- und Arbeitskosten, Konkurrenz aus China und US-Zölle. Während jahrelang der Fachkräftemangel eines der großen Probleme war, sind es jetzt Überkapazitäten. Bei vielen Unternehmen werden Sparprogramme angeschoben oder Produktionsstandorte ganz geschlossen.
7: Wer holt sich den letzten Spot für die Fußball-Bundesliga? Das entscheidet sich heute Abend im Relegationsrückspiel zwischen Wolfsburg und Paderborn. Das Hinspiel war 0:0 unentschieden ausgegangen. Anstoß ist um 20.30 Uhr.
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9: Montagmittag durch den Pfingstfeiertag begleitet sie Petra Seel. Die fränkischen Kids freuen sich auf 2 Wochen Pfingstferien. Sie haben vielleicht auch ein paar Tage freigenommen. Ja, perfekt, um mal ein paar Dinge zu unternehmen, für die man sonst keine Zeit hat. Wenn Sie auf der Suche nach einem neuen Hobby sind, dann können Sie ganz wunderbar auf die Suche gehen in der Nürnberger Stadtbibliothek. Da wurde die Bibliothek der Dinge jetzt erweitert. Und was Sie dort ganz genau entdecken können, das hören Sie in einer Viertelstunde hier bei Radio F.

0: Gilbert O'Sullivan bei Radio F mit Matrimony. Zwei Wochen Pfingstferien liegen vor uns. Nicht alle fahren ja in den Urlaub, manche bleiben auch zu Hause. Klar, auch hier kann man ja ganz viele tolle Sachen erleben und vielleicht mal was Neues ausprobieren, ohne es gleich kaufen zu müssen. Das ist jetzt jedenfalls möglich in der Stadtbibliothek Nürnberg. Da gibt's die Bibliothek der Dinge. Die wird betreut von Stefanie Paul und sie erzählt, was es da alles zum Ausleihen gibt.
1: Also man kann bei uns verschiedenste Dinge ausleihen unter den Schwerpunkten MINT. MINT haben wir sowohl für Kinder als auch für Erwachsene. Wir haben Dinge zum Kreieren von digitalen Content wie eine Podcaststation und wir haben unsere Musikinstrumente nochmal erweitert.
0: MINT ist die Abkürzung für Mathematik, Informatik, Naturwissenschaft und Technik. Insgesamt stehen 250 Dinge zur Ausleihe bereit und so funktioniert's.
1: Also wenn Sie bei uns etwas ausleihen möchten von der Bibliothek der Dinge, dann gehen Sie an die jeweilige Theke, wo Sie Ihr Ding haben möchten, sagen Bescheid. Die Kollegin oder der Kollege gibt Ihnen das Ding, leitet es auf Ihre Bibliotheksausweis aus und Sie können es dann ganz normal mit nach Hause nehmen. Nach 28 Tagen bringen Sie es wieder zurück. Sie können es auch verlängern, wenn es nicht vorgemerkt ist. Aber Sie dürfen es nicht wie die Bücher in den Rückgabeautomaten stecken, sondern Sie müssen es wieder an die Infotheke bringen, an der Sie es ausgeliehen haben.
0: Weitere Informationen zur Bibliothek der Dinge finden Sie auch nochmal auf radiof.de.

Schönen Pfingstmontag, hier ist Radio F am Feiertag. Ach, tut richtig gut, ne? Alles mal so ein bisschen langsamer angehen zu können. Und noch besser geht es mit den größten Hits aller Zeiten. Jetzt ein echter Klassiker aus den 80ern für Sie. Ein Hit, ja doch mit einem schmerzlichen Hintergrund, den Kevin Cronin, der Sänger von REO Speedwagon, hat darin verarbeitet, dass seine Frau Denise ihn kurz vor der Hochzeit betrogen hat. Geheiratet haben sie trotzdem und einen echten Top-Hit gab's obendrauf. Keep on loving you.

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11: Ich bin Joshua Heise. Die SPD will das Elterngeld möglichst nicht kürzen. SPD-Parlamentsgeschäftsführer Wiese hat Familienministerin Prien von der CDU aufgefordert, in ihrem Etat woanders zu sparen. Das Elterngeld sei für viele junge Familien sehr wichtig, sagte er der Rheinischen Post. Eine Koalitionsarbeitsgruppe prüft derzeit, welche Subventionen und Steuervergünstigungen gekürzt werden könnten. Mit den sommerlichen Temperaturen fließt auch wieder ordentlich Schweiß. An sich ist das gut, oft bringt die körpereigene Klimaanlage aber auch unangenehme Gerüche mit sich. Kimberly Klages erklärt, was hilft.
12: Zum Beispiel Deo benutzen. Das bekämpft vor allem die Gerüche und reduziert die Bakterien auf der Haut. Aber auch luftige Kleidung aus Leinen oder Baumwolle unterstützen die Verdunstung des Schweißes. Salbeitee kann übrigens das Schwitzen auch leicht reduzieren, weil Salbei die Schweißdrüsen etwas verengt. Und regelmäßiges Duschen hilft natürlich auch bei unangenehmen Gerüchen.
11: Blau und gerade mal so groß wie ein Golfball. Forschende haben vor den Galapagos-Inseln eine neue Tierart entdeckt. Einen winzigen blauen Oktopus namens Microelidone galapagensis. Nun ja, entdeckt wurde er technisch gesehen schon 2015, aber die Erforschung hat gedauert. Ein eingefangenes Weibchen wurde mit tausenden Röntgenbildern digital zu einem 3D-Modell zusammengesetzt, damit das Weichtier nicht seziert werden musste. In Bayern ist die Zahl der Fahrraddiebstähle im vergangenen Jahr deutlich zurückgegangen. Trotzdem werden im Schnitt immer noch mehr als 60 Räder pro Tag geklaut. Der Schaden liegt bei über 27 Millionen Euro. Deutlich mehr als noch vor ein paar Jahren, weil heute viele teure E-Bikes gestohlen werden. Und wer sein Rad verliert, sieht's meist nicht wieder. Die Aufklärungsquote liegt bei gerade mal 13,6%.
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13: Mit Peter Seel am Pfingstmontag. Na, haben Sie noch Lust auf einen Ausflug? Nach Erlangen vielleicht? Oder ist Ihnen da zu viel Trubel? Naja, wer weiß. Vielleicht denken ja so viele so und auf der Bergkirchweih geht's ganz entspannt zu. Wie Sie sich immer aktuell vorab informieren können, das sagen wir Ihnen in einer Viertelstunde. Eine schöne Mittagszeit jetzt mit den größten Hits aller Zeiten. Da geht's in die 70er mit ABBA und Chiquitita.

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0: 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Es geht durch den Pfingstmontag mit den größten Hits aller Zeiten. Eine Fahrt im Riesenrad, eine kühle Maß unter alten Bäumen auf den Bierkellern. In Erlangen ruft der Berg und diesem Ruf folgen Tausende aus nah und fern. Viele scheuen aber auch so ein bisschen diesen Trubel, der da traditionell am langen Pfingstwochenende herrscht. Kein Problem, Bergreferent Konrad Beugel empfiehlt, sich vor einem Bummel zu informieren, was gerade los ist.
1: Das Besucherbergbarometer, wo man also auch dann reinklicken kann über die digitalen Medien. Wie voll ist es denn? Habe ich einen Überfüllungszustand? Um dann selber zu beurteilen, warte ich vielleicht noch ein bisschen, komme ich ein bisschen später? Oder ist es gerade so wunderbar, dass ich sage, hey, komm auf zum Berg, wie ich aber bestimmt mit meiner Gruppe einen Platz finden, um mich an einen Keller zu setzen.
0: Also ganz spontan den Berg erklimmen oder einfach noch etwas warten. Ein Geheimtipp von Erlangens Oberbürgermeister Jörg Follett ist das zweite Bergwochenende.
2: Weil da der Berg relativ überschaubar ist, also es ist nicht so, dass er leer ist. Das kommt natürlich auch immer ein bisschen aufs Wetter drauf an, aber es ist kein Vergleich zum ersten Wochenende. Also man kann da wirklich schön flanieren, man findet ohne große Probleme mehr in den Sitzplatz. Also ich kann den zweiten Sonntag tatsächlich nur empfehlen. Sehr, sehr schöner Tag, vor allem für Familie.
0: Noch bis zum 1. Juni wird in Erlangen die 271. Bergkirchweih gefeiert. Ein Fest mit Tradition, das jetzt ganz neu in das Landesverzeichnis des immateriellen Kulturerbes aufgenommen wird. Da sagt Radio F herzlichen Glückwunsch.

Radio F geht's durch den Pfingstmontagmittag. Schön, ne? Vor uns liegt wieder mal eine kurze Arbeitswoche oder vielleicht auch 2 Wochen Ferien. Vor uns allen liegt aber noch ein entspannter Nachmittag und viel Musik. Wenn es um die größten Hits aller Zeiten geht, dann kommt man natürlich auch an den Eagles nicht vorbei. Prämiert mit dem Grammy Nummer 1 in vielen Ländern und ein Song für die Ewigkeit aus den 70ern, Hotel California.

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Radio F am Pfingstmontag. 2 Wochen Ferien liegen vor uns. Eine schöne Zeit wünsche ich Ihnen, wenn Sie jetzt noch ein paar Tage frei haben. Und einen guten Start in die neue Arbeitswoche, wenn Sie morgen wieder ran müssen. Jetzt genießen Sie aber noch den Montagnachmittag mit Aurel Schöpper und den größten Hits aller Zeiten. Ich bin Petra Seel und sage Tschüss jetzt mit Benny King.

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13: Ich bin Helen Martin. Ein Social-Media-Verbot für Kinder wird es in Deutschland wohl nicht allzu bald geben. Innenminister Dobrindt hat in Funke-Zeitungen gesagt, die Maßnahme sei schwer durchsetzbar und deshalb wenig zielführend. Wann Kinder ein Handy bekommen, sollte nicht der Staat entscheiden, sondern die Eltern. In anderen EU-Ländern wie Dänemark, Frankreich und Spanien sind Social-Media-Verbote bereits geplant oder schon eingeführt. Die Diskussion um einen drohenden Kerosinmangel wegen des Iran-Kriegs verunsichert Reisende in Deutschland. Bei einer repräsentativen SAP-Umfrage gab fast jeder Fünfte an, deswegen selbst bereits einen Flug storniert, umgebucht oder eine Stornierung durch die Airline erlebt zu haben. Ursula Winkler berichtet.
14: Zwei Drittel sagen, wir haben umgeplant. So weicht fast jeder Zweite auf Bahn oder Auto aus. Ähnlich viele buchen Flüge viel früher als gewohnt. Und ein knappes Drittel hat Reisepläne erstmal aufgeschoben. Für den Fall eines echten Kerosinmangels hat Wirtschaftsministerin Reiche Gegenmaßnahmen angekündigt. Im Bundestag wurde nun eine Senkung der Ticketsteuer beschlossen. Zu wenig, heißt es allerdings von den Airlines. Sie fordern weitere Maßnahmen.
13: In Brünn ist der erstmals in Tschechien ausgetragene Sudetendeutsche Tag zu Ende gegangen. Bayerns Ministerpräsident Söder bezeichnete das Treffen als historisches Signal der Versöhnung. Rund 1500 Tschechen haben daran teilgenommen. Zum Abschluss heute haben Vertreter beider Seiten Kränze an einem ehemaligen Gestapo-Gefängnis niedergelegt. Doping ausdrücklich erwünscht. In Las Vegas haben zum ersten Mal die sogenannten Enhanced Games stattgefunden. Bei den 22 Wettkämpfen waren verbotene Aufputschmittel erlaubt. Einen neuen Weltrekord gab es allerdings nur beim Schwimmen über 50 Meter Freistil. Der deutsche Schwimmer Marius Kusch gewann über 100 Meter Schmetterling und kassierte 250.000 US-Dollar.
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15: Mit Aurel Schäfer. Ich begrüße Sie am Pfingstenmontag und wenn Sie heute am Feiertag auch mal vorhaben, Ihre alte Gitarre mal wieder auszupacken, dann tun Sie es ruhig und freuen Sie sich auf einen ganz tollen Song aus den 60ern, zu dem Sie gleich richtig schön losklampfen können. Shocking Blue und Venus bei Radio F. Wir starten in diese Ausgabe Radio F am Feiertag an diesem Pfingstmontagnachmittag jetzt erstmal mit Supertramp. Und ich freue mich, dass Sie die nächste Zeit hier bei uns mit dabei sind, mit den größten Hits aller Zeiten bei Radio F.

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Klingen fast schon so wie die Vorgänger von den Beatles, allerdings waren sie zeitgleich aktiv. Das waren die Swinging Blue Jeans mit ihrem Riesenhit Hippie Hippie Shake bei Radio F. Vielleicht haben Sie heute an diesem Feiertag auch noch was Schönes vor, sind auf dem Weg zur Gartenmesse Wolfgangshof. Da ist heute noch geöffnet und bei uns bieten wir dazu die passenden schönen Kulthits, die Hits, die Sie brauchen, um diesen schönen Feiertag genießen zu können. Und das tun wir jetzt wirklich mit diesem Traumsong von Joe Cocker und Jennifer Warnes, Up Where We Belong. Und danach einen richtigen schönen Gassenhauer haben wir dabei aus den 70ern mit T-Rex.

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Ganz unscheinbarer Name, Gary Puckett, aber mit diesem Hit, da wurde er weltberühmt. Gary Puckett in The Union Gap aus den 60ern und Young Girl. Unvergessen und heute immer noch gern gehört ist Tracy Chapman aus den 80ern. Und die hören wir jetzt mit ihrem wunderbaren Baby, Can I Hold You? Und dann haben wir wieder richtig schönen klassischen 70er-Sound von Racy dabei. Einer ihrer ganz großen Hits, Some Girls, gleich hier bei Radio F am Feiertag.

Raumsong am Feiertag von Bonnie Tyler hier bei uns bei Radio F. Ja, und jetzt geht's ab nach Liverpool und mal nicht zu den Beatles. Es gab ja ganz, ganz viele tolle Bands so Anfang der 60er Jahre, die da sich in Liverpool getummelt haben. Und mit dazu, zumindest zu denen, die auch richtig großen Ruhm erreicht haben, gehören die Searchers. Ein Song, der später auch mal von Smokey noch gecovert wurde. Needles and Pins, der Klassiker, das Original, jetzt hier bei uns bei Radio F. Reinster 60er Sound für Sie am Feiertag.

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12: Ich bin Helen Martin. Alle reden über KI, auch der Papst. Im ersten Lehrschreiben seit seinem Amtsantritt warnt Leo vor Risiken von künstlicher Intelligenz. Technik müsse dem Menschen dienen, nicht der Macht oder dem Profit, schreibt der Papst in dem 100 Seiten langen Dokument. Claudia Wächter berichtet aus Rom.
13: Leo befürchtet nämlich, dass Mitmenschlichkeit, die Menschenwürde und Beziehungen unter die Räder kommen. Wichtig ist ihm auch, dass Arbeit nicht entwertet wird, Stichwort KI Jobkiller. Und er warnt davor, dass nur wenige Tech-Giganten am Ende alles kontrollieren. Deshalb plädiert er auch für einen KI-Ethik-Kodex weltweit. Und er sagt Nein zu KI-gesteuerten Waffen. Seine Botschaft, kein Algorithmus kann Krieg moralisch rechtfertigen.
12: Unbekannte haben in der Nacht zwei Strommasten bei Garching nahe München in Brand gesteckt. In Teilen des benachbarten Ismanings ist deshalb kurzzeitig der Strom ausgefallen. Bayerns Innenminister Herrmann spricht von Sabotage, der Staatsschutz ermittelt. Die Ermittler ordnen ähnliche Anschläge in der Region häufig Tätern aus dem linksextremen Spektrum zu. Wenn man an die Deutsche Bahn denkt, dann kommt da wahrscheinlich vielen Leuten erstmal das Thema Unpünktlichkeit in den Kopf. Das will die Bahn ändern. Der Konzern will im Regionalverkehr wieder eine Pünktlichkeitsquote von über 90% erreichen. Generell ist die Bahn im Nahverkehr deutlich pünktlicher als im Fernverkehr. Da fahren nur gut 64% der Züge nach Plan. Showdown in der Relegation. Heute Abend spielen Wolfsburg und Paderborn um den letzten offenen Startplatz in der Fußball-Bundesliga für die kommende Saison. Im Rückspiel ist nach dem 0:0 im Hinspiel alles offen. Anstoß in Paderborn ist um 20.30 Uhr.
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14: Sie haben einen wunderbaren Tag, hoffe ich. Und wir tun alles damit, Sie auch musikalisch Spaß haben an diesem Pfingstmontag. Mit den Beatles jetzt gleich und All My Loving aus dem Jahre 63. Entspannende Klänge aus den 80ern haben wir dabei mit Phil Carmen. Und jetzt gibt es erstmal den größten Erfolg von Blondie aus den 70ern für Sie bei Radio F am Pfingstmontag. Hier ist sie mit Heart of Glass.

60er bei Radio F aus dem Fundus von John Fred und seiner Playboy Band. Wenn Sie jetzt gerade in Lauf oder Umlauf herum unterwegs sind, dann lohnt sich dort auf jeden Fall noch ein Besuch beim Industriemuseum, denn da gibt's als besonderes Highlight heute Führungen zu den historischen Wasserrädern. Es ist nämlich heute Deutscher Mühlentag und dazu ist im ganzen Umland von Nürnberg viel geboten. Das sei an dieser Stelle noch erwähnt. Und jetzt heißt's, wir genießen Pat Benatar, We Belong, aus dem Jahre 84 bei Radio F. Die größten Hits aller Zeiten, gleich auch mit Nick Straker und seinem berühmten A Walk in the Park.

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glaube, zu diesem Lied wird auch in 100 Jahren noch das wunderbare House of the Rising Sun am Lagerfeuer gesungen werden. 1964 war das ein Riesenhit. Jetzt kommen wir dann auch gleich zu einem weiteren 60er, der in seiner Kategorie, also in seinem Jahr 1969, in der Kategorie erfolgreichster Song weltweit alle anderen in den Schatten gestellt hat. Und das war mal kein Song von den Beatles, sondern das waren die Archies mit Sugar Sugar. Haben wir gleich mit dabei. Und jetzt erstmal The Cars on Drive aus den 80ern hier bei Radio F am Pfingstmontag.

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10: Ich bin Helen Martin. Sollten auch Beamte in die gesetzliche Krankenversicherung einzahlen? Ja, sagte Wirtschaftsweise Truger. Der Neuen Osnabrücker Zeitung hat er gesagt, dass er das bisherige System für völlig falsch hält. Mehr dazu von Jan-Henner Reitze.
11: Fast jeder deutsche Beamte ist privat versichert. Müssten sie mit ihren guten Gehältern in die gesetzliche Krankenversicherung, würde das Finanzprobleme der Kassen lindern, argumentiert Truger, der das aktuelle System für ungerecht hält. Zum Beispiel, weil gesetzlich Versicherte auch den Großteil der Beiträge von Bürgergeldempfängern mitbezahlen, sich Privatversicherte aber nicht an diesen Kosten beteiligen. Als Konsequenz warnt der Ökonom vor einer Zweiklassenmedizin.
10: Immer wieder wird über ein Social-Media-Verbot für Kinder und Jugendliche diskutiert. Bundesinnenminister Dobrindt ist da skeptisch. Und zwar, weil so ein Verbot nur schwer durchzusetzen sei und deshalb wenig zielführend. Das hat der CSU-Politiker den Funke-Zeitungen gesagt. Er findet, wann ein Kind ein Handy bekommt, sei die Entscheidung von Familien und Eltern. Obwohl die Umsätze in der Industrie leicht gestiegen sind, werden dort immer mehr Stellen abgebaut. Eine Analyse des Beratungsunternehmens EY hat ergeben, dass zuletzt 2,3% weniger Menschen in der Industrie beschäftigt waren als ein Jahr zuvor. Seit 2019 sind damit insgesamt rund 340.000 Jobs weggefallen, besonders in der Auto-, Textil- und Metallbranche. Als Gründe nennt EY hohe Energiekosten und US-Zölle. Die am besten versorgte Kommune in Deutschland ist bei uns in Bayern. Und zwar ist es Haar bei München. Das ist bei einer Studie des Instituts der Deutschen Wirtschaft rausgekommen. Da wurden verschiedene Kategorien wie zum Beispiel Freizeitangebote, der ÖPNV oder auch das Angebot an Schule und Arztpraxen untersucht. Nur bei der Kategorie schnelles Internet hat Haar ein bisschen schwächer abgeschnitten.
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12: Wenn Sie gerade das Haus verlassen und ein Surfbrett in der Hand haben oder unterm Arm, dann freuen Sie sich schon mal gleich auf einen wunderbaren Beach Boys Song aus den 60ern. Den haben wir nämlich jetzt dann gleich mit dabei. 80er Sound bei Radio F ebenfalls mit Howard Jones und seinem wunderbaren What is Love und ein alter Bekannter aus den 70ern macht den ersten in dieser Stunde Radio F mit den größten Hits aller Zeiten. Hier ist Albert Hammond. Viel Spaß mit unseren Songs. Am Pfingstmontag wünscht Aurel Schepper.

Ich glaube, mit unseren 60ern würden wir sogar am Erlanger Berg auch noch richtig gut Figur machen. Da ist ja gerade mal richtig was los jetzt am Pfingstwochenende. 80er sind ja auch sehr beliebt, bis in alle Altersschichten und Gruppen hinein. Und einer, der in den 80ern sich sehr breit gemacht hat und auch sehr bekannt geworden ist, ist Eddy Grant, I Don't Wanna Dance. Jetzt sein Klassiker hier bei uns bei Radio F. Und dann wird's mal Zeit für eine Runde ABBA am Feiertag.

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Auch Holländer können singen. Glenn Medeiros, Nothing's Gonna Change My Love For You. Ein Schmusesong aus den 80ern hier bei uns bei Radio F am Pfingstmontag. Barfuß unterwegs ist jetzt heute nicht so schmerzhaft wie noch vor einer Woche, sagen wir mal. Deswegen tun wir es doch gleich gemeinsam mit dem Mann, der berühmt wurde für seine Barfußauftritte. Harpo, den hören wir jetzt mit Moviestar, ein schöner 70er bei Radio F. Und dann geht's gleich auch wieder ab in die 60er zu einem schönen Bob Dylan-Song von den Byrds gesungen. Das wurde dann auch gleichzeitig ihr größter Erfolg. Mr. Tambourine Man.

es war Mango Jerry. Und jetzt kommen wir auch zu einem, der manchmal auch nicht gleich zugeordnet wird für einen Song, der gar nicht so nach ihm selbst klingt, nach seinen klassischen Rock'n'Roll-Songs, sondern es war ein etwas nachdenklicher Song, Ende der 60er, der aber gleichzeitig auch wieder ein Riesenerfolg für ihn wurde. Elvis Presley und Suspicious Minds jetzt bei Radio F. Und dann haben wir noch gleich noch einen wunderbaren 80er von Bryan Adams hier am Feiertag für Sie mit dabei.

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1: Ich bin Helen Martin. Bei der geplanten Rentenreform müssen auch Pensionen von Beamten einbezogen werden, zumindest wenn es nach der Jungen Union geht. Ansonsten könne nicht von einer großen Reform gesprochen werden, sagte der Vorsitzende der Jungen Union Winkel im Podcast Table Today. Jan Henner Reitze mit den Einzelheiten.
2: Mindestens müssten die Erhöhungen von Pensionen abgedämpft werden, sagt der Chef der Jugendorganisation von CDU und CSU. Man könne nicht über eine Kürzung beim Elterngeld nachdenken und gleichzeitig Altersbezüge von Beamten unangetastet lassen, sagt Winkel. Eine Kommission ist dabei, bis Ende Juni Vorschläge für eine Rentenreform auszuarbeiten. Möglichkeiten sind ein höheres Eintrittsalter in die gesetzliche Rente oder eine Senkung des Rentenniveaus.
1: Internationale Friedensmissionen sind in Gefahr. Das zeigt eine Studie des Stockholmer Friedensforschungsinstituts SIPRI. Da heißt es, dass die Zahl der Einsatzkräfte weltweit seit 2016 um fast die Hälfte gesunken ist. Als Gründe nennen die Friedensforscher Geldmangel und politischen Druck. Vetomächte im UN-Sicherheitsrat blockieren immer häufiger neue Missionen oder Verlängerungen. Bayerns Innenminister Herrmann hat beim Bayerischen Kirchentag auf dem Hesselberg die Christen im Freistaat aufgerufen, Hass und Hetze zu widersprechen. Am Stammtisch wie im Handychat. Der CSU-Politiker warnte dabei vor einer Kirchenfeindlichkeit der AfD im ostdeutschen Wahlkampf. Der Bayerische Evangelische Kirchentag feiert in diesem Jahr sein 75-jähriges Bestehen. Zum Tennis, da hat Eva Lüss bei den French Open in Paris die zweite Runde erreicht. Die 24-Jährige hat ihre Auftaktpartie gegen die Kroatin Petra Matschenko mit 6:3 und 6:0 gewonnen. Für Tatjana Maria dagegen war schon in der ersten Runde Schluss. Die 38-Jährige musste sich der favorisierten Belgierin Lise Mertens mit 5:7 und 0:6 geschlagen geben.
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3: Mit Aurel Schepper, grüße Sie. Pfingstmontag ist heute und wir freuen uns alle, dass es diesen Tag gibt. Und was ist es eigentlich für ein besonderer Tag? Naja, er markiert im Rahmen des Pfingstfestes auch den Abschluss der Osterzeit. Also wenn Sie nicht ganz so gläubig sind, heißt das für Sie eigentlich nur, dass Sie jetzt die harten Eier, die bunten aus dem Kühlschrank so langsam mal aufessen sollten. Allerdings ist er im Gegensatz zum Pfingstsonntag auch kein eigenständiger, wirklicher Feiertag, sondern eine Art Verlängerung der Feierlichkeiten des Vortages. Das würden wir uns an manch anderem Montag, glaube ich, auch mal gerne wünschen. Jetzt gibt's erstmal tolle Kulthits für Sie und Ihren frühen Montagabend am Pfingstmontag. Desmond Dekker aus den 60ern ist gleich dabei im Rasta Sound und hier erstmal ein Klassiker von Smoking, Living Next Door to Alice.

Also, die singen so perfekt zusammen, da denke ich mir manchmal, das könnten dreieiige Zwillinge oder Drillinge oder Vierlinge sein, die da so schön singen. Aber es sind einfach ein paar Jungs, die sich auf dem Flur der Musikschule kennengelernt haben und beschlossen haben, zusammen Musik zu machen. Creedence Clearwater Revival, unverkennbar aus den 60ern ist das gewesen. Genauso unverwechselbar und schön jetzt die Stimme von der Dame, die Tina Turner heißt. The Best hören wir jetzt und natürlich auch gleich wieder feinsten 70er-Sound am Feiertag hier bei Radio F mit Supertramp.

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Passt immer sehr gut zum Montag normalerweise, dieses Lied. Allerdings hätten wir es heute wahrscheinlich gerne ein bisschen fröhlicher gesungen bekommen. Von den Mamas und Papas war das Monday am Pfingstmontag. Und einen gleichen schönen Ausklang des Pfingstmontags wünsche ich Ihnen jetzt an dieser Stelle. Und werde natürlich weiterhin die schöne Musik für Sie laufen lassen heute Abend. Allerdings darf ich mich jetzt schon mal verabschieden. Und das tue ich mit diesem 80er von Alison Moyet, Is This Love. Und dann haben wir noch Cowboys aus Florida mit dabei, die bei uns in Deutschland ganz besonders bekannt und beliebt wurden, nämlich die Bellamy Brothers.

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9: Ich bin Helen Martin. Welche Stadt oder Gemeinde ist am besten versorgt mit Schulen, Ärzten, Schwimmbädern und schnellem Internet? Das zeigt eine Studie des Instituts der Deutschen Wirtschaft. Gewinner des Rankings, die kleine Stadt H bei München. Thomas Bremser berichtet.
10: In fast allen deutschen Städten und Gemeinden ist rund die Hälfte der befragten Bürger zufrieden mit dem Angebot vor Ort. Dabei erzielen ostdeutsche Städte öfter Top-Werte als westdeutsche. Im Vergleich der Bundesländer liegt NRW vorn. 86% der Gemeinden werden als sehr gut oder gut bewertet. Am anderen Ende Mecklenburg-Vorpommern, dort gilt mehr als jede zweite Gemeinde als sehr schlecht versorgt.
9: In Ismaning in der Nähe von München hat es in der vergangenen Nacht kurzzeitig einen Stromausfall gegeben. Und zwar, weil zwei Strommasten im benachbarten Garching in Brand gesteckt wurden. Bayerns Innenminister Herrmann spricht von Sabotage, der Staatsschutz ermittelt. Herrmann hat dabei auch an den Brandanschlag in Berlin Anfang des Jahres erinnert. Da waren 100.000 Menschen teils tagelang ohne Strom. Die Ölpreise sind heute deutlich gefallen, weil die Hoffnung da ist, dass es eine Einigung zwischen den USA und dem Iran geben könnte. So lag der Preis für ein Barrel der Nordseesorte Brent bei knapp 99 US-Dollar. Das ist ein Rückgang um gut 5%. Präsident Trump hatte am Wochenende geschrieben, ein Rahmenabkommen sei weitgehend ausgehandelt. Dabei geht es auch um die Wiedereröffnung der Straße von Hormuz. Papst Leo hat seine erste Enzyklika veröffentlicht. Das ist eine Art Regierungserklärung. Dabei hat der Pontifex künstliche Intelligenz in den Mittelpunkt gestellt. In dem Lehrschreiben warnt er vor den Risiken von KI, fordert klare Regeln und betont, Entscheidungen über Leben und Tod dürften keinesfalls Maschinen überlassen werden. Allerdings sieht der Papst auch Chancen in der künstlichen Intelligenz. Showdown in der Relegation. Heute Abend spielen Wolfsburg und Paderborn um den letzten offenen Startplatz in der Fußball-Bundesliga für die kommende Saison. Im Rückspiel ist nach dem 0:0 im Hinspiel alles offen. Anstoß in Paderborn ist um 20:30 Uhr.
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1: Ich bin Helen Martin. Sollte es ein Social-Media-Verbot für Kinder geben? Bundesinnenminister Dobrindt ist da skeptisch. Er halte ein Verbot für schwer durchsetzbar und deswegen für wenig zielführend, sagte der CSU-Politiker der Funke Mediengruppe. Mehr dazu von Katrin Müller.
2: Der Staat alleine könne mit Social Media verbundene Probleme nicht lösen und Familien und Eltern könnten ihre Verantwortung auch nicht komplett abschieben, findet Innenminister Dobrindt. Eltern müssten ja beispielsweise auch entscheiden, wann ihr Kind ein Handy bekommt, sagt der Minister. Diskutiert wird in Deutschland ein Social Media Verbot für Kinder unter 14 Jahren. Eine Expertenkommission arbeitet an Vorschlägen zum Thema, die im Sommer vorgestellt werden sollen.
1: Fast jeder Beamte in Deutschland ist privat versichert. Doch das sollte sich ändern, zumindest wenn es nach dem Wirtschaftsweisen Truger geht. Der hat in der Neuen Osnabrücker Zeitung gefordert, dass auch Beamte in die gesetzliche Krankenversicherung einzahlen. Dadurch könnte man laut Truger die finanziellen Probleme der Kassen lindern. Das System, so wie es jetzt ist, sei völlig falsch, so Truger. Heute ist der Tag der vermissten Kinder und zu diesem Anlass hat das Bundeskriminalamt aktuelle Zahlen veröffentlicht. Demnach sind in Deutschland aktuell über 1.900 Kinder als vermisst gemeldet, etwas mehr als letztes Jahr. Laut dem BKA werden die allermeisten vermissten Fälle aber schnell aufgeklärt. Beim Großteil handelt es sich um Fälle von Kindesentziehungen, Dauerausreißern oder unbegleiteten minderjährigen Geflüchteten. Er ist blau, ungefähr so groß wie ein Golfball und lebt in der Tiefsee vor den Galapagos-Inseln. Forschende haben eine neue Oktopusart entdeckt. Um das Tier zu beschreiben, wurde es mit einer hochauflösenden Mikrocomputertomographie untersucht. So konnten feinste Details der inneren Organe und des Mundes sichtbar gemacht werden, ohne dem Mini-Oktopus zu schaden. Zum Tennis. Da hat Eva Lüss bei den French Open in Paris die zweite Runde erreicht. Die 24-Jährige hat ihre Auftaktpartie gegen die Kroatin Petra Matschenko mit 6:3 und 6:0 gewonnen. Für Tatjana Maria dagegen war schon in der ersten Runde Schluss. Die 38-Jährige musste sich der favorisierten Belgierin Lise Mertens mit 5:7 und 0:6 geschlagen geben.
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3: Ich bin Helen Martin. Die Aussicht auf eine mögliche Entspannung im Iran-Krieg lässt die Ölpreise deutlich sinken. Der Preis für ein Barrel der Nordseesorte Brent ging um fast 6% zurück. Und auch die Börsen haben weltweit deutliche Zugewinne verbucht. Thomas Bremser berichtet.
4: Auch der deutsche Aktienmarkt setzt seinen jüngsten Aufwärtskurs fort. Zwischenzeitlich geht es so weit rauf wie zuletzt am Vortag des Irankriegs im Februar. Der Grund: US-Präsident Trump behauptet, die USA stünden kurz vor einem Grundsatzdeal mit dem Iran. Die Straße von Hormuz könnte dann wieder geöffnet werden für Schiffe. Allerdings hatte Trump das schon öfter behauptet und er selbst sagt diesmal, er wolle nichts überstürzen.
3: Die kleine Stadt Haar bei München ist die am besten versorgte Kommune Deutschlands. Ermittelt wurde das vom Institut der Deutschen Wirtschaft, das eine Studie zu dem Thema gemacht hat. Da ging es um die Versorgung mit Schulen, Ärzten, Schwimmbädern und schnellem Internet. Im Bundesländervergleich liegt NRW vorn. 86% der Gemeinden werden dort als gut bewertet. Schlusslicht ist Mecklenburg-Vorpommern, wo mehr als jede zweite Gemeinde als schlecht versorgt gilt. Der Ebola-Ausbruch in Afrika dürfte sich wohl weiter zuspitzen. Davon geht die Weltgesundheitsorganisation aus. Man tue alles, um Ausrüstung in die betroffene Region zu bringen und die Eindämmungsmaßnahmen voranzubringen, heißt es von der WHO. Deren Chef Tedros wird morgen in den Kongo reisen. Dort sind mehr als 200 Menschen an Ebola gestorben. Es gibt über 900 Verdachtsfälle. Als gute Vorbilder in der Gesellschaft vorangehen. Dazu hat Bayerns Innenminister Herrmann die evangelischen Christen im Freistaat aufgerufen. Beim Bayerischen Kirchentag auf dem Hesselberg hat der CSU-Politiker außerdem appelliert, Christen sollten Hass und Hetze widersprechen, am Stammtisch wie im Handychat. In dem Zusammenhang hat Herrmann vor einer offenen Kirchenfeindlichkeit der AfD im ostdeutschen Wahlkampf gewarnt. Wer spielt nächste Saison in der Fußball-Bundesliga? Wolfsburg und Paderborn spielen jetzt am Abend um den letzten offenen Startplatz. Nach dem 0:0 im Hinspiel ist im Rückspiel in Paderborn alles offen. Wolfsburg stand schon viermal kurz vor einem Bundesliga-Abstieg. Bislang ging es am Ende jedes Mal gut. Anpfiff ist um 20:30 Uhr.
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1: Ich bin Helen Martin. Die Aussicht auf eine mögliche Entspannung im Iran-Krieg lässt die Ölpreise deutlich sinken. Der Preis für ein Barrel der Nordseesorte Brent ging um fast 6% zurück. Und auch die Börsen haben weltweit deutliche Zugewinne verbucht. Thomas Bremser berichtet.
2: Auch der deutsche Aktienmarkt setzt seinen jüngsten Aufwärtskurs fort. Zwischenzeitlich geht es so weit rauf wie zuletzt am Vortag des Irankriegs im Februar. Der Grund: US-Präsident Trump behauptet, die USA stünden kurz vor einem Grundsatzdeal mit dem Iran. Die Straße von Hormuz könnte dann wieder geöffnet werden für Schiffe. Allerdings hatte Trump das schon öfter behauptet und er selbst sagt diesmal, er wolle nichts überstürzen.
1: Die kleine Stadt Haar bei München ist die am besten versorgte Kommune Deutschlands. Ermittelt wurde das vom Institut der Deutschen Wirtschaft, das eine Studie zu dem Thema gemacht hat. Da ging es um die Versorgung mit Schulen, Ärzten, Schwimmbädern und schnellem Internet. Im Bundesländervergleich liegt NRW vorn. 86% der Gemeinden werden dort als gut bewertet. Schlusslicht ist Mecklenburg-Vorpommern, wo mehr als jede zweite Gemeinde als schlecht versorgt gilt. Der Ebola-Ausbruch in Afrika dürfte sich wohl weiter zuspitzen. Davon geht die Weltgesundheitsorganisation aus. Man tue alles, um Ausrüstung in die betroffene Region zu bringen und die Eindämmungsmaßnahmen voranzubringen, heißt es von der WHO. Deren Chef Tedros wird morgen in den Kongo reisen. Dort sind mehr als 200 Menschen an Ebola gestorben. Es gibt über 900 Verdachtsfälle. Als gute Vorbilder in der Gesellschaft vorangehen. Dazu hat Bayerns Innenminister Herrmann die evangelischen Christen im Freistaat aufgerufen. Beim Bayerischen Kirchentag auf dem Hesselberg hat der CSU-Politiker außerdem appelliert, Christen sollten Hass und Hetze widersprechen, am Stammtisch wie im Handychat. In dem Zusammenhang hat Herrmann vor einer offenen Kirchenfeindlichkeit der AfD im ostdeutschen Wahlkampf gewarnt. Wer spielt nächste Saison in der Fußball-Bundesliga? Wolfsburg und Paderborn spielen jetzt am Abend um den letzten offenen Startplatz. Nach dem 0:0 im Hinspiel ist im Rückspiel in Paderborn alles offen. Wolfsburg stand schon 4-mal kurz vor einem Bundesliga-Abstieg. Bislang ging es am Ende jedes Mal gut. Anpfiff ist um 20.30 Uhr.
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2: Meine Kinder und ich lieben Lego. Es ist einfach faszinierend, wenn wir aus diesen winzigen Teilen Schritt für Schritt ein Fahrzeug oder Bauwerk zusammensetzen. Gleichzeitig ist Lego großes Chaos. Der ganze Kinderzimmerboden mit kleinen bunten Steinchen bedeckt. Die landen dann alle miteinander in einer großen Kiste, wo wir kaum noch ein bestimmtes Teil wiederfinden. Da fängt das große Sortieren an, nach Farben, nach Formen, nach Größe, damit das Bauen wieder leicht fällt und Spaß macht. So ähnlich ist es wohl auch im Leben. Erfahrungen, Gedanken, Emotionen, all das landet unsortiert in einer inneren Kiste. Irgendwann muss ich diese innere Kiste öffnen und anfangen zu sortieren, auch wenn es schier endlos erscheint. Was habe ich erlebt? Was davon stärkt mich, vielleicht noch heute? Und was hat mir nicht wirklich gut getan? Auf all dem bauen wir unser Leben nämlich weiter oder setzen uns neu daraus zusammen. Und egal, wie groß das Chaos in unserem Inneren auch sein mag, Gott ist da und behält den Überblick. Mein ganz persönlicher Lego-Master. Ihre Anne Schlüter, Pfarrerin im Norden von Nürnberg.
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7: Ich bin Helen Martin. Die Diskussion über die mögliche Kürzung des Elterngeldes geht weiter. Der parlamentarische Geschäftsführer der SPD, Wiese, hat der Rheinischen Post gesagt, das Elterngeld sei für viele junge Familien sehr wichtig. Er will, dass Familienministerin Prien woanders kürzt. Der Sozialverband VdK argumentiert außerdem, dass das Elterngeld seit 2007 nicht an die Inflation angepasst worden sei. Im Koalitionsvertrag hatte Schwarz-Rot eigentlich vereinbart, das Elterngeld zu stärken. Bei der geplanten Rentenreform müssen auch Pensionen von Beamten einbezogen werden, zumindest wenn es nach der Jungen Union geht. Das hat der Vorsitzende der Jungen Union, Winkel, im Podcast Table Today gesagt. Jan-Henner Reitze mit den Einzelheiten.
8: Mindestens müssten die Erhöhungen von Pensionen abgedämpft werden, sagt der Chef der Jugendorganisation von CDU und CSU. Man könne nicht über eine Kürzung beim Elterngeld nachdenken und gleichzeitig Altersbezüge von Beamten unangetastet lassen, sagt Winkel. Eine Kommission ist dabei, bis Ende Juni Vorschläge für eine Rentenreform auszuarbeiten. Möglichkeiten sind ein höheres Eintrittsalter in die gesetzliche Rente oder eine Senkung des Rentenniveaus.
7: Papst Leo hat seine erste Enzyklika veröffentlicht. Das ist eine Art Regierungserklärung. Dabei hat der Pontifex künstliche Intelligenz in den Mittelpunkt gestellt. In dem Lehrschreiben warnt er vor den Risiken von KI, fordert klare Regeln und betont, Entscheidungen über Leben und Tod dürften keinesfalls Maschinen überlassen werden. Allerdings sieht der Papst auch Chancen in der künstlichen Intelligenz. Die am besten versorgte Kommune in Deutschland ist bei uns in Bayern. Und zwar ist es Haar bei München. Das ist bei einer Studie des Instituts der deutschen Wirtschaft rausgekommen. Da wurden verschiedene Kategorien wie zum Beispiel Freizeitangebote, der ÖPNV oder auch das Angebot an Schule und Arztpraxen untersucht. Nur bei der Kategorie schnelles Internet hat Haar ein bisschen schwächer abgeschnitten. Über 1 Million Menschen haben am Pfingstwochenende beim Karneval der Kulturen in Berlin gefeiert. Es gab ein Straßenfest und eine große Parade, an der mehr als 60 Gruppen Tanz, Musik und Kostüme aus aller Welt gezeigt haben. Laut Polizei gab es keine größeren Zwischenfälle.
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2: Ich bin Helen Martin. Die Diskussion über die mögliche Kürzung des Elterngeldes geht weiter. Der parlamentarische Geschäftsführer der SPD, Wiese, hat der Rheinischen Post gesagt, das Elterngeld sei für viele junge Familien sehr wichtig. Er will, dass Familienministerin Prien woanders kürzt. Der Sozialverband VdK argumentiert außerdem, dass das Elterngeld seit 2007 nicht an die Inflation angepasst worden sei. Im Koalitionsvertrag hatte Schwarz-Rot eigentlich vereinbart, das Elterngeld zu stärken. Bei der geplanten Rentenreform müssen auch Pensionen von Beamten einbezogen werden, zumindest wenn es nach der Jungen Union geht. Das hat der Vorsitzende der Jungen Union, Finkel, im Podcast Table Today gesagt. Jan-Henner Reitze mit den Einzelheiten.
3: Mindestens müssten die Erhöhungen von Pensionen abgedämpft werden, sagt der Chef der Jugendorganisation von CDU und CSU. Man könne nicht über eine Kürzung beim Elterngeld nachdenken und gleichzeitig Altersbezüge von Beamten unangetastet lassen, sagt Winkel. Eine Kommission ist dabei, bis Ende Juni Vorschläge für eine Rentenreform auszuarbeiten. Möglichkeiten sind ein höheres Eintrittsalter in die gesetzliche Rente oder eine Senkung des Rentenniveaus.
2: Papst Leo hat seine erste Enzyklika veröffentlicht. Das ist eine Art Regierungserklärung. Dabei hat der Pontifex künstliche Intelligenz in den Mittelpunkt gestellt. In dem Lehrschreiben warnt er vor den Risiken von KI, fordert klare Regeln und betont, Entscheidungen über Leben und Tod dürften keinesfalls Maschinen überlassen werden. Allerdings sieht der Papst auch Chancen in der künstlichen Intelligenz. Die am besten versorgte Kommune in Deutschland ist bei uns in Bayern. Und zwar ist es Haar bei München. Das ist bei einer Studie des Instituts der deutschen Wirtschaft rausgekommen. Da wurden verschiedene Kategorien wie zum Beispiel Freizeitangebote, der ÖPNV oder auch das Angebot an Schule und Arztpraxen untersucht. Nur bei der Kategorie schnelles Internet hat Haar ein bisschen schwächer abgeschnitten. Über 1 Million Menschen haben am Pfingstwochenende beim Karneval der Kulturen in Berlin gefeiert. Es gab ein Straßenfest und eine große Parade, an der mehr als 60 Gruppen Tanz, Musik und Kostüme aus aller Welt gezeigt haben. Laut Polizei gab es keine größeren Zwischenfälle.
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1: Zwei neue Filme in unseren fränkischen Kinos bieten jeweils auf ihre Art Action und Spaß. Vorhang auf für In the Grey und Star Wars, The Mandalorian und Grogu.
2: Wir alle kennen die Geschichten über den mandalorianischen Kopfgeldjäger und dieses Kind.
1: Und darum geht es in Star Wars, The Mandalorian und Grogu. Wie in der erfolgreichen Serie muss der Mandalorianer ständig auf den Kleinen aufpassen.
3: Worauf wartest du? Hey, nicht die Knöpfe anfassen. Den Rest gibt's erst nach dem Abendessen. Schnall dich an. Bevor es losgeht, überprüfst du deine Rüstung.
1: Um seinen jungen Lehrling Grogu auszubilden, will der Mandalorianer für Captain Teva von der Neuen Republik arbeiten.
4: Ich jage nur imperiale Kriegsverbrecher.
3: Wir werden jeden Schurken in diesem Kartenspiel ausschalten.
2: Hier geht es nicht um Rache. Es geht darum, einen weiteren Krieg zu verhindern. Wir beschützen all das, wofür die Rebellion gekämpft hat.
1: Und so sollen der Mandalorianer und Grogu Rotta den Hutten finden. Aber die Suche danach gestaltet sich schwierig. Star Wars-Fans, die die Mandalorian-Fernsehserie nicht kennen, können sich Star Wars, The Mandalorian und Grogu trotzdem ansehen. Denn der tolle Film erklärt sich von selbst.
3: Das ist der Weg.
1: Ein übler Diktator hat in The Grey ein Milliardenvermögen illegal angehäuft. Die ziemlich coolen Elite-Agenten Bronco und Sid sollen es von ihm zurückholen.
5: Würden Sie Gary bitte schicken? Es gibt hier eine Unklarheit. Gary? Schaffen Sie die beiden hier raus.
6: Gary, einen Moment. Es gibt zwei Varianten für den Ablauf hier. Gary wartet geduldig bei der Tür. Gary wagt ein kühnes Unterfangen und Sie dürfen ihn die nächsten zwei Stunden von der Wand kratzen. Ich weiß, welche Variante Gary bevorzugt.
7: Gary.
1: Ja, was Gary macht, sollten sich Fans schräger Actionfilme ansehen. Denn In the Grey ist von Guy Ritchie, bekannt für Kracher wie Bube, Dame, König Gras und Snatch. Stefan Grundler, Radio F, Kinoredaktion.

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2: Ich bin Hendrik Daum. Welche Stadt oder Gemeinde ist am besten versorgt mit Schulen, Ärzten, Schwimmbädern und schnellem Internet? Das zeigt eine Studie des Instituts der Deutschen Wirtschaft. Gewinner des Rankings, die kleine Stadt H bei München. Thomas Bremser mit den Einzelheiten.
3: In fast allen deutschen Städten und Gemeinden ist rund die Hälfte der befragten Bürger zufrieden mit dem Angebot vor Ort. Dabei erzielen ostdeutsche Städte öfter Top-Werte als westdeutsche. Im Vergleich der Bundesländer liegt NRW vorn. 86% der Gemeinden werden als sehr gut oder gut bewertet. Am anderen Ende Mecklenburg-Vorpommern, dort gilt mehr als jede zweite Gemeinde als sehr schlecht versorgt.
2: Fast jeder Beamte in Deutschland ist privat versichert. Doch das sollte sich ändern, zumindest wenn es nach dem Wirtschaftsweisen Truger geht. Der hat in der Neuen Osnabrücker Zeitung gefordert, dass auch Beamte in die gesetzliche Krankenversicherung einzahlen sollen. Dadurch könnte man laut Truger die finanziellen Probleme der Kassen lindern. Das System ist so, wie es jetzt ist, völlig falsch, so Truger. Mehr als 200 Tote und über 900 Verdachtsfälle. Die Weltgesundheitsorganisation sieht die Ebola-Epidemie in der Demokratischen Republik Kongo bisher nicht unter Kontrolle. Es werde erst noch schlimmer werden, bevor es besser wird, so WHO-Chef Tedros. Man tue alles, um Ausrüstung in die betroffene Region zu bringen und die Eindämmungsmaßnahmen voranzubringen. Tedros will morgen persönlich in das Land reisen. Als gute Vorbilder in der Gesellschaft vorangehen, dazu hat Bayerns Innenminister Herrmann die evangelischen Christen im Freistaat aufgerufen. Beim Bayerischen Kirchentag auf dem Hesselberg hat der CSU-Politiker außerdem appelliert, Christen sollten Hass und Hetze widersprechen, am Stammtisch wie im Handychat. In dem Zusammenhang hat Herrmann vor einer offenen Kirchenfeindlichkeit der AfD im ostdeutschen Wahlkampf gewarnt. Wir schauen zum Tennis. Da hat Eva Liss bei den French Open die zweite Runde erreicht. Die 24-Jährige hat ihre Auftaktpartie in Paris gegen die Kroatin Petra Marcinko mit 6:3 und 6:0 gewonnen. Trotz extremer Hitze. Tatjana Maria und Ella Seidel sind dagegen beide in der ersten Runde ausgeschieden.
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1: Reiterstaffel, Motorradpolizist, Hubschrauberpilot, Hundeführerin. Über all diese besonderen Bereiche der Polizei haben wir schon gesprochen und mehr erfahren in unserer Blaulichtminute in Zusammenarbeit mit dem Polizeipräsidium Mittelfranken. Dieses Mal war ich selber im Einsatz. Ich durfte zum Schießtraining kommen. Ui, ui, ui, ui, ui. Und so ist es abgelaufen.
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2: Achtung, hier spricht die Polizei.
1: Ja, also wir sind im Polizeipräsidium Mittelfranken im Keller, im Schießraum. Und bei mir ist Sebastian Brendel. Wenn Sie mir noch kurz mal sagen, Ihre Position, was sind Sie genau?
3: Ich bin Beauftragter für polizeiliches Einsatztraining.
1: Vielen Dank, dass ich heute da sein darf.
3: Ja, herzlich willkommen.
1: Und wir werden jetzt gleich dann ausprobieren zu schießen, aber ich kann mir vorstellen, dass das natürlich eine kleine Vorarbeit benötigt, dass Sie mir vielleicht erstmal erklären, welche Waffe werde ich jetzt dann in Händen halten, mit welcher Waffe schießt die Polizei?
3: Aktuell schießt die bayerische Polizei mit der Heckler & Koch SFP9.
1: Und die hat auch jeder Polizist immer bei sich?
3: Jeder Polizeivollzugsbeamte in Bayern hat die Standardwaffe, ausgenommen unsere Spezialeinheiten beim SEK und beim MEK.
1: Wenn wir jetzt dann gleich mal zu dem Tisch gehen, den Sie vorbereitet haben, was liegt da alles und was werden Sie mir als erstes zeigen?
3: Wir haben einmal vorbereitet die Rotwaffe. Das ist genau das gleiche Modell wie die Echtwaffe. Mit der können die Kollegen alle Abläufe, alle technischen Dinge trainieren im Trockenen. Die Waffe ist nicht schussfähig, aber sie ist voll funktionsfähig. Und dann haben wir die Schwarzwaffe. Das ist im Endeffekt die echte Einsatzwaffe.
1: Wir sind dann zu einem kleinen Tisch gegangen und Herr Brendel hat mir die Waffe in die Hand gegeben und ganz genau erklärt. Sie haben mir jetzt eine Waffe in die Hand gegeben, die ich laden konnte, mit der aber nicht geschossen werden kann. Aber sie hat ungefähr das gleiche Gewicht und man kann auch mal abdrücken, dass man weiß, wie sich's anfühlt, auch wie man zielt. Gibt es noch irgendwas, wo wir vielleicht jetzt noch Rücksicht nehmen sollten, bevor wir da ans Werk gehen?
3: Ja, unsere Sicherheitsbestimmungen. Sie brauchen eine Schutzweste, Sie brauchen eine Schutzbrille. Und wir alle, die hier drin sind, brauchen einen Gehörschutz.
1: Wir waren insgesamt zu viert im Raum, denn wir haben beim Schießtraining auch gefilmt. Sie können sich das Reel jetzt auch bei uns bei Social Media und auf unserer Homepage ansehen. Und apropos, wenn ich jetzt dann schieße, habe ich übrigens nicht so schnell geschossen, wie es sich anhört. Die Schüsse waren ein bisschen weiter auseinander. Okay, dann würde ich sagen, ich bin bereit.
3: Kann losgehen.
1: Dann legen wir los. Jetzt stehen wir also vor meinem Ergebnis und jetzt möchte ich von Ihnen als Trainer natürlich erfahren, wie habe ich mich denn geschlagen, wie war es denn?
3: Also das Trefferergebnis, was wir hier sehen, ist unerwartet gut.
1: Was ist eigentlich das Schwierige daran zu schießen? Also ich habe es ja jetzt selber erfahren, man muss ja dagegen halten, die Waffe schlägt aus, man muss sich schon sehr konzentrieren. Ich habe auch gemerkt, ich habe schon irgendwann das Zittern angefangen. Also ich habe schon bemüht, mich wirklich zu zielen, aber je mehr ich mich da angestrengt habe, habe ich dann wieder gezittert. Also wie schwer ist es eigentlich zu schießen, auf was muss man achten?
3: Das eigentliche Schießen ist eigentlich nicht schwer, es ist wie ein Sport, deswegen gibt es ja auch den Schießsport. Für die Polizei das Schwierige ist die Einsatzsituation an sich. Stress, Belastung, Lärm, Geschrei, Dynamik, Bewegung. Und dann wird es schwer, so zu treffen, gut zu treffen, weil man nie tiefenentspannt hier in der Schießanlage steht, sondern im echten Einsatz draußen ist.
1: Wie oft kommen die Kollegen eigentlich her in der Regel?
3: In der Regel mindestens 4-mal im Jahr.
1: Und wie gut schießen unsere Polizisten?
3: Sehr gut. Die Grundausbildung, die bei der Bereitschaftspolizei erhalten ist, grundsolide und die machen eine gute Arbeit in der Ausbildung und wir führen das Ganze hier fort.
1: Vielen Dank, dass ich da sein durfte und danke für die Anleitung.
3: Gerne.
1: Nächste Woche in den Pfingstferien geht's zur Polizei am Flughafen und es gibt Tipps für sicheres und entspanntes Fliegen. 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
1: Ich bin Hendrik Daum. Welche Stadt oder Gemeinde ist am besten versorgt mit Schulen, Ärzten, Schwimmbädern und schnellem Internet? Das zeigt eine Studie des Instituts der deutschen Wirtschaft. Gewinner des Rankings, die kleine Stadt H bei München. Thomas Bremser mit den Einzelheiten.
2: In fast allen deutschen Städten und Gemeinden ist rund die Hälfte der befragten Bürger zufrieden mit dem Angebot vor Ort. Dabei erzielen ostdeutsche Städte öfter Top-Werte als westdeutsche. Im Vergleich der Bundesländer liegt NRW vorn. 86% der Gemeinden werden als sehr gut oder gut bewertet. Am anderen Ende Mecklenburg-Vorpommern, dort gilt mehr als jede zweite Gemeinde als sehr schlecht versorgt.
1: Fast jeder Beamte in Deutschland ist privat versichert. Doch das sollte sich ändern, zumindest wenn es nach dem Wirtschaftsweisen Truger geht. Der hat in der Neuen Osnabrücker Zeitung gefordert, dass auch Beamte in die gesetzliche Krankenversicherung einzahlen sollen. Dadurch könnte man laut Truger die finanziellen Probleme der Kassen lindern. Das System ist so, wie es jetzt ist, völlig falsch, so Truger. Mehr als 200 Tote und über 900 Verdachtsfälle. Die Weltgesundheitsorganisation sieht die Ebola-Epidemie in der Demokratischen Republik Kongo bisher nicht unter Kontrolle. Es werde erst noch schlimmer werden, bevor es besser wird, so WHO-Chef Tedros. Man tue alles, um Ausrüstung in die betroffene Region zu bringen und die Eindämmungsmaßnahmen voranzubringen. Tedros will morgen persönlich in das Land reisen. Als gute Vorbilder in der Gesellschaft vorangehen, dazu hat Bayerns Innenminister Herrmann die evangelischen Christen im Freistaat aufgerufen. Beim Bayerischen Kirchentag auf dem Hesselberg hat der CSU-Politiker außerdem appelliert, Christen sollten Hass und Hetze widersprechen, am Stammtisch wie im Handychat. In dem Zusammenhang hat Herrmann vor einer offenen Kirchenfeindlichkeit der AfD im ostdeutschen Wahlkampf gewarnt. Wir schauen zum Tennis. Da hat Eva Liss bei den French Open die zweite Runde erreicht. Die 24-Jährige hat ihre Auftaktpartie in Paris gegen die Kroatin Petra Marcinko mit 6:3 und 6:0 gewonnen. Trotz extremer Hitze. Tatjana Maria und Ella Seidel sind dagegen beide in der ersten Runde ausgeschieden.
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1: In zwei neuen Filmen in unseren fränkischen Kinos geht es um Musik und ums Wandern. Vorhang auf für Vivaldi und ich und The North. Nach 10 Jahren kommen 2 frühere Kumpels in The North wieder zusammen, denn sie wollen 600 Kilometer durch Schottland wandern. Dort angekommen wird ihr Vorhaben von einem Einheimischen gelobt.
2: Ich finde das so cool, was ihr Jungs da macht.
3: Ja.
2: Wie lange werdet ihr brauchen?
3: 28 Tage.
2: Wow.
3: Ja.
2: Alles Gute für euch.
3: Ja, danke.
4: Lass uns hier übernachten.
3: Wir haben noch 5 Kilometer zu laufen.
4: Ja, aber ich bin müde.
3: Ja, okay. Dann laufen wir die morgen.
1: Im Laufe der Wanderung wird klar, dass von der früheren Freundschaft der beiden nicht mehr viel übrig ist. Und dann hat auch noch einer von ihnen gesundheitliche Probleme.
3: Mein Knie ist im Eimer, Mann. Ich brauche Ruhe.
4: Naja, das bringt unseren Plan durcheinander.
3: Ja, aber wir könnten doch auch verlängern.
4: Ich kann nicht verlängern. Ich muss zurück an die Arbeit. Wenn wir fertig sind, muss ich sofort arbeiten. Also, das funktioniert nicht.
1: Der Star des Films ist die Natur Schottlands. Denn die herrlichen Bilder der Landschaft bügeln die ein oder andere Schwäche in der Handlung von The North wieder aus. Die junge Chichilla wächst Anfang des 18. Jahrhunderts in Vivaldi und ich in einem berühmten, aber streng geführten Waisenhaus in Venedig auf. Zur Ausbildung gehört auch Geige spielen. Und da tritt ein gewisser Antonio Vivaldi als neuer Lehrer auf den Plan.
5: Ich bin keine erste Geige. Das kann ich nicht sein.
6: Du hast die falschen Töne absichtlich gespielt. Deswegen habe ich dich ausgewählt.
5: Ich verstehe nicht.
6: Es gibt Musikerinnen, die viel besser sind als du. Aber du hast etwas, das die anderen nicht haben.
5: Was denn?
6: Du spielst nicht, um gelobt zu werden.
1: Dank toller Bilder und Schauspieler ist Vivaldi und ich ein kluges, sinnliches Kostümdrama mit viel Musik geworden, bei dem durchaus die ein oder andere Träne kullern dürfte. Stefan Grundler, Radio F, Kinoredaktion.

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1: Ich bin Hendrik Daum. Bei der geplanten Rentenreform müssen auch Pensionen von Beamten einbezogen werden, zumindest wenn es nach der Jungen Union geht. Das hat der Vorsitzende der Jungen Union Winkel im Podcast Table Today gesagt. Jan-Henner Reitze hat die Einzelheiten.
2: Mindestens müssten die Erhöhungen von Pensionen abgedämpft werden, sagt der Chef der Jugendorganisation von CDU und CSU. Man könne nicht über eine Kürzung beim Elterngeld nachdenken und gleichzeitig Altersbezüge von Beamten unangetastet lassen, sagt Winkel. Eine Kommission ist dabei, bis Ende Juni Vorschläge für eine Rentenreform auszuarbeiten. Möglichkeiten sind ein höheres Eintrittsalter in die gesetzliche Rente oder eine Senkung des Rentenniveaus.
1: Russland hat weitere schwere Angriffe auf die ukrainische Hauptstadt Kiew angekündigt. Es soll eine Reihe systematischer Schläge geben, heißt es aus dem russischen Verteidigungsministerium. Ziele sollen demnach Rüstungsbetriebe, Entscheidungszentren und Kommandoposten in Kiew sein. Erst in der Nacht auf gestern stand Kiew massiv unter Beschuss. Der Ebola-Ausbruch in Afrika dürfte sich wohl weiter zuspitzen. Davon geht die Weltgesundheitsorganisation aus. Man tue alles, um Ausrüstung in die betroffene Region zu bringen und die Eindämmungsmaßnahmen voranzubringen, heißt es von der WHO. Deren Chef Tedros wird morgen in den Kongo reisen. Dort sind mehr als 200 Menschen an Ebola schon gestorben. Es gibt über 900 Verdachtsfälle. Papst Leo hat seine erste Enzyklika veröffentlicht. Das ist eine Art Regierungserklärung. Dabei hat der Pontifex künstliche Intelligenz in den Mittelpunkt gestellt. In dem Lehrschreiben warnt er vor den Risiken von KI, fordert klare Regeln und betont, Entscheidungen über Leben und Tod dürften keinesfalls Maschinen überlassen werden. Allerdings sieht der Papst auch Chancen in der künstlichen Intelligenz. Am späten Abend ist auf einem Recyclinghof in Fürth ein Feuer ausgebrochen. Aktuell brennen dort zwei große Container. Das teilt die Polizei gerade eben mit. Die Feuerwehr ist mit einem Großaufgebot vor Ort, da die Rauchentwicklung in dem Gebiet rund um den Recyclinghof in der Hafenstraße sehr stark sei, sollen Anwohner Fenster und Türen geschlossen halten.
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1: Willkommen zu einer neuen Ausgabe. Wieder zu Gast im Nürnberger Rathaus beim Hausherrn OB Markus König. Hallo und willkommen.
2: Hallo, herzlich willkommen bei uns hier im Rathaus. Immer ein gern gesehener Gast, Herr Grundler.
1: Markus, seit Anfang Mai ist vieles neu im Rathaus. Fangen wir erstmal mit dir an. Du hast den Kulturbereich übernommen. Das gab es zuletzt so vor 100 Jahren mit dem damaligen Oberbürgermeister Hermann Luppe. Wie läuft es jetzt nach den ersten Wochen?
2: Also zum einen ist der Oberbürgermeister grundsätzlich für alles verantwortlich. Ich darf für alle Bereiche, bin ich der oberste Dienstherr. Die Frage ist immer, wo ist dann noch jemand dazwischen geschalten, ja oder nein? Und ich glaube, dass wir in der Kultur in den letzten fast 35, 40 Jahren so viel Gutes erlebt haben und auch ein Stück weit einen Aufbau von Kulturarbeit durch Professor Julia Lehner, durch die Vorgänger, die alle sehr, wirklich Glaser, Leupold, alle wie sie geheißen haben, die haben Tolles geleistet. Und ich habe mir gedacht, Mensch, das, was wir jetzt angestoßen haben, ob das mit der Stiftung, Kongresshalle, Opernhaus, mit unseren Kultureinrichtungen in den Stadtteilen, das kann ich in die Zukunft führen. Da haben wir gute Mitarbeiterinnen und Mitarbeiter und deshalb habe ich es bei mir angesiedelt, weil wir uns entschieden haben in der Führungsgruppe der Referenten, dass wir einen Referenten einsetzen für Orga, also Organisationseinheiten. Wir müssen sparen, auch Personal, auch das Personalmanagement muss neu aufgebaut werden und dafür hat es einen Referenten gegeben. Würde es jetzt nochmal zusätzlich einen Kulturreferenten oder Kulturreferenten, hätten wir eine zusätzliche Referentenstelle schaffen müssen. Ich glaube, in Zeiten, wo wir alle sparen müssen, wo wir draufschauen müssen, dass wir nicht nur eben in einzelnen Dienststellen sparen, sondern eben auch an den Häuptlingen, war mir das wichtig, dass ich das in meinem Bereich übernehme und die Kultur selber jetzt mache.
1: Über die Arbeit aus dem Städtetag zum Beispiel, ist es ungewöhnlich eher, dass ein Oberbürgermeister auch sich um Kultur kümmert in anderen Städten?
2: Nein, es gibt Städte, die es gibt in Bremen, es gab in Berlin, es gab natürlich schon Städte, die das gemacht haben. Mein großes Vorbild, und das stimmt, das ist Hermann Luppe. Hermann Luppe ist 1920 damals gewählt worden und war bis 1933 Oberbürgermeister, bis er leider von den Nazis entmachtet worden ist und abgesetzt worden ist. Und er hat kulturell für die Stadt unglaublich vieles vorangebracht. Und Kultur ist ja alles. Also Kultur verbindet, Kultur baut Brücken. Und wir brauchen jetzt keinen Kampf unter den Kultureinrichtungen, sondern wir brauchen in den heutigen, besonders in der heutigen Zeit, einen Kampf für Kultur. Und ich glaube, dass ich mit meiner verbindenden Art und mit dem, wie ich auch bisher Kultur gemeinsam mit Julia Lehner organisiert habe in der Stadt, dass ich das jetzt in den nächsten Zeiten auch alleine machen kann.
1: Bleiben wir mal bei deiner Kultur im Doku-Zentrum. Da startet ja in diesen Tagen die neue Dauerausstellung Nürnberg und die Reichsparteitage, also die überarbeitete. Offiziell ist da erstmal von einem Probebetrieb die Rede. Bitte erklären.
2: Naja, das ist relativ einfach. Wir haben ja 2000 haben wir das neu ins Leben gerufen und dieses Doku-Zentrum geschaffen. Da war die damalige Eröffnung. Wir haben festgestellt, das Doku-Zentrum wird so unfassbar gerne angenommen, weil es sehr informativ ist, auch in den Räumlichkeiten. Auch das, was eben die Geschichte Nürnbergs, auch die grausame Geschichte der Nazi-Diktatur und was es mit uns gemacht hat, da ist es sehr anschaulich erklärt worden. Das heißt, wir haben einen Besucherzustrom gehabt, den wir gar nicht so sehen konnten am Anfang. Dem müssen wir gerecht werden. Das heißt, wir haben jetzt Erweiterungsflächen. Wir haben die Dauerausstellung jetzt in den letzten Monaten, fast schon Jahre erweitert. Wir haben viele Millionen Euro auch vom Bund und von Land hier mit investiert, um eben diese Ausstellung aufzubauen, neue didaktische Lernelemente mit aufzunehmen. Es ist ja auch vieles schon digitalisiert. Also man muss ja auch eine Ausstellung, muss man ja mit der Zeit auch wieder ein Stück weit neu interessanter machen. Also die Geschichte ist die Geschichte. Nur die Frage ist ja, wie nehme ich die Geschichte und versuche das zu erklären und auch an die Menschen zu bringen. Und da hat sich natürlich vieles digitalisiert und das haben wir aufgenommen. Und bei so großen Betrieben, bei so großen Einrichtungen ist es üblich, dass man einfach jetzt mal anfängt. Noch nicht alles ist fertig, noch nicht alles Technische, auch von den Modulen ist gleich funktionstüchtig. Und deshalb steigen wir in einen Probebetrieb ein, wir öffnen, wir testen, wir probieren es aus. Aber dann wird die richtige Eröffnung, wenn alles genau funktioniert, wenn alles da hängt, wo es hängen soll, wird dann am 4. November diesen Jahres sein. Da werden wir es eröffnen mit hochkarätigen Gästen auf der Bundesebene und auch aus dem Ausland. Und dann gehen wir auch in die Vermarktung. Das bedeutet, wir haben auch in dem amerikanischen Markt, werden wir dann speziell für Nürnberg und im Dokumentationszentrum eine Werbekampagne dann auch laufen lassen. Aber jetzt gilt's, Probebetrieb und dann der richtige Eröffnungstag ist der 4. November 2026.
1: Wir können jetzt schon hin, wir Bürger, wir Normalen können schon mal gucken, so im Prinzip.
2: Ja, natürlich. Also das ist, der Probebetrieb heißt, man kann sich das anschauen. Noch nicht alles ist hundertprozentig fertig. Das ist wie wenn man sagt, Mensch, man ist immer noch im Umbau, aber man kann jetzt schon das erfassen, was neu ist. Aber alle Elemente, die dann aufgebaut werden, auch die technischen, werden noch nicht alle gleich ersichtlich sein oder möglich sein. Das wird jetzt in den nächsten Monaten finalisiert. Aber wir sind im Probebetrieb, weil wir wollen ja probieren, ob es klappt, ob die Laufwege funktionieren, ob die technische Ausstattung auch so bespielbar oder auch vom Publikum aufgenommen wird, dass es funktionstüchtig ist. Das sind Flatscreens, das sind Videosequenzen, das sind verschiedene haptische Knöpfe, die man dann auch bedienen kann. Das wird getestet. Und wenn das dann alles so funktioniert, dann gehen wir in die wirkliche Vermarktung und in die Eröffnung.
1: Und wenn man das gerade testet, das Technische, dann kann man ja auch so eine Art Marktforschung machen, wie es die ersten Besucher finden.
2: Ja, das ist ja auch wichtig, weil natürlich, wie ich es gerade erzählt habe, es ist ja auch da, es kommt darauf an, wie das Didaktische aufgebaut ist. Und das heißt, wir wollen ja Schülerinnen und auch die neue Generation dieser Ausstellung ja auch ihnen nicht nur zeigen, sondern sie müssen damit auch arbeiten. Und dann ist für uns schon die Frage, kommt das an? Funktioniert das? Das, was wir dann auch mit der neuen Technik und mit dem Didaktischen rüberbringen wollen, wird es angenommen? Nehmen das die jungen Menschen auch so auf? Weil wenn es nicht der Fall ist, dann müssen wir vielleicht nochmal in unsere Konzeption hineingehen und noch was verändern. Und das wollen wir in den nächsten Monaten einfach probieren, bis wir dann am 4. November 2026 dann in die offizielle Eröffnung auch einsteigen.
1: Deine neuen, na Kollegen, Sie sind ja nur Bürgermeister, nicht Oberbürgermeister. Aber Julia Lina und Christian Vogel sind ja nicht mehr da. Jetzt gibt es Andreas Kriegelstein und Nasser Ahmed als die neuen Bürgermeister. Ihr kennt euch ja alle schon länger aus dem Rathaus. Wie läuft es denn jetzt so mit euch dreien?
2: Na gut, ich nochmal, das ist ja, wir haben eine Führungsaufgabe. Die ganze Stadt ist wie eine große Firma und wir hatten natürlich, jeder ist Vorstand in seinem Vorstandssegment. Kollege Kriegelstein ist Bürgermeister. Ich meine, das ist ja einer meiner Stellvertreter. Sie vertreten mich, wenn ich nicht da bin, bin aber die meiste Zeit ja da. Das heißt also, wenn, dann vertritt mich der Kollege Kriegelstein, wenn der nicht da ist, der Kollege Dr. Nasser Ahmed. Aber jeder hat seinen Geschäftsbereich zu führen. Der Kollege Kriegelstein hat das ganze Themenfeld mit Söhr, Mobilität, das heißt auch das Thema U-Bahn-Bauamt, das Thema Verkehrsplanung, aber auch den ganzen Sportbereich, Sportservice, Frankenstadion, die Bäder, alles sind jetzt auch in dem Geschäftsbereich verankert. Man hat vieles jetzt, und das war mir wichtig, einfach zusammengezogen. Wir müssen aus der Bürgerbrille das betrachten. Wir konnten manchmal gar nicht mehr zuordnen oder außen, wer ist jetzt zuständig für das Stadion. Da war dann ein Kollege Bürgermeister Vogel zuständig. Wir hatten aber eine Sportreferentin, die war dann für andere Sportbereiche zuständig. Und das haben wir jetzt harmonisiert, zusammengenommen und wir haben einen Bürgermeister, der für Mobilität, also für Sport, aber auch für Verkehrsmobilität zuständig ist und für Söhr, Dr. Nasser Ahmed, alles rund um das Bauen, also einen klassischen Baubürgermeister, da geht es um das Thema, wie schnell sind Bauanträge, werden bearbeitet, Stadtplanung, auch den ganzen Bereich der Zweckentfremdungssatzung, auch den ganzen Bereichen der Fördermaßnahmen zum Thema Bau, also einkommensorientierte Förderungen, das haben wir jetzt alles auch bei ihm zusammengefasst. Da war früher ein Baureferent zuständig, ein Teil hat die Wirtschaftsreferentin gemacht, Teile liegen sogar noch bei der Umweltreferentin, wie die beim Bau zusammenhängenden Dienststellen, aber die werden in Zukunft harmonisiert, auch bei dem Baubürgermeister. Wir verstehen uns gut. Mir ist wichtig, dass die Bürger einen Mehrwert davon haben, wenn wir Dinge vereinfachen. Und das ist die Aufgabe auch der Bürgermeister.
1: Und von euch dreien, ich als alter Mann darf das ja sagen, ihr seid alle noch relativ jung, da ist ja keiner über 50.
2: Ja, jung und alt ist immer relativ. Der Älteste von uns ist der Kollege Kriegelstein. Ich bin die Mitte, ja, und so sehe ich mich auch. Ich bin ja auch der ausgleichend immer muss und schaut, dass das alles passt. Und der Kollege Nasser Ahmed ist von uns dreien der Jüngste, genau. Aber Alter ist jetzt sekundär. Ich glaube, wichtig ist, dass man die Liebe zu Nürnberg hat, dass man arbeiten und Dinge voranbringen will. Und das wollen wir alle drei. Aber auch die vielen Referentinnen und Referenten, die ja noch da sind, mit Conny Trinkel, mit einer Elisabeth Ries, mit einer Andrea Hallmeier, mit Thorsten Brehm und letztendlich auch zum Schluss mit Britta Waldhelm, die ja auch jetzt schon im Amt war mit Umwelt und Gesundheit, die auch das weiterhin begleiten soll, haben wir zusätzlich jetzt den Olaf Kuch, der bisher Stadt Rechtsdirektor war und aufrutschen wird als Referent für Personal, für Sicherheit und für Organisationselemente. Also das wird auch ein ganz großer Bereich werden.
1: Und damit zum Sport und unserem Ruhmreichen. Ja? Saison vorbei, Club auf Platz 8. Wie zufrieden bist du als bekennender Clubfan?
2: Naja, also wenn ich das letzte Spiel mit Mannschaft gegen Hannover 96 fand, es richtig gut. Also es gab ja mal Spiele, wo du denkst, um Gottes Willen, ja, das ist ja, also der eine stolpert über den Ball und dann ist es wieder irgendwie eine Abgabe, das war Wahnsinn. Ich fand das letzte Spiel, klar, für Hannover ernüchternd und schrecklich, weil sie damit nicht aufsteigen und die Chance ihnen genommen worden ist. Aber wir haben echt gut gespielt in Hannover. Ich sehe optimistisch in die nächste Saison. Ich hoffe, dass der Klose bleibt. Es sind ja schon die Gerüchte da, dass er irgendwie zu Rom geht. Aber ich hoffe, dass er sein Wirken und Tun, weil wir brauchen ein bisschen Kontinuität. Und klar, die Spieler müssen jetzt wieder sich neu formieren. Wir werden einige dazu bekommen, andere werden wieder gehen. Aber wir haben uns jetzt mal etabliert in einem guten Mittelfeld und jetzt muss unser Ziel sein, in der nächsten Saison oben mitzuspielen. Das wäre schon mein Anspruch.
1: Oh, ich erwähne dieses unglaubliche Wort Aufstieg.
2: Wenn man oben mitspielt, ist die Chance eines Aufstiegs immer gegeben. Aber mir wäre es schon mal eine typische Politikerantwort. Aber ich würde mir schon wünschen, dass wir in dem Bereich des oberen Feldes einfach eine Rolle spielen. Und wenn es heißt, hey, der Club spielt oder wir haben ein Auswärtsspiel, dass die anderen schon eher weiche Knie haben und sagen, oh Gott, der Club kommt, das wird nicht einfach. Das wäre schon mal schön.
1: Gehen wir mal nach Erlangen, da geht's jetzt wieder rund, Bergkirchweih. Wir haben ja in Nürnberg natürlich viele schöne Kerwas, aber der Berg ist schon was Besonderes, oder? Auch für dich?
2: Ja, auch das ist, ich glaube, unsere Region hat so viel zu bieten und es muss nicht immer alles in Nürnberg sein. Also wir sind gut unterwegs, wir haben viele Highlights, aber klar, der Berg und die Bergkirchweih ist ein Highlight für Erlangen. Das ist schon so, ich glaube, nach Weihnachten der mitwichtigste Feiertag oder Zeit in Erlangen und aber auch für uns in Nürnberg. Wir haben ja auch hier gute Verbindungen und man kann leicht nach Erlangen kommen und so ein Bergbesuch ist ein kulinarisches Highlight, aber auch ein gesellschaftliches Ereignis.
1: Also, man kann aber auch nach Nürnberg fahren, nämlich Anfang Juni, wenn der Berg vorbei ist, dann geht es hier gleich doppelt rund. Ich mache es mal das Größere. Rock im Park. Wirst du da vorbei rocken, vorbei gucken?
2: Nürnberg ist ein Fest und das unterstreicht es wieder, klar, Rock im Park. Ob ich da bin, glaube ich nicht, weil da bin ich im Urlaub. Wenn ich da bin, bin ich immer in und auf Rock im Park. Ich war das letzte Mal auch dabei. Eine Stadt in der Stadt, also was die da aufbauen, was da los ist, was da für Menschen kommen, auch für Menschenmassen, auch das ist ein Wirtschaftsfaktor. Da müssen wir schon schauen, dass wir das auch in Zukunft weiter behalten. Ich weiß, viele Nachbarn haben dann auch Beschwerden und sagen, Mensch, muss das alles sein? Aber es ist für unsere Region, für unsere Stadt schon auch ein Aushängeschild. Und Rock im Park ist eine Institution und ich bin dankbar, dass wir das auch in den letzten Jahren auch immer weiterentwickelt haben. Ich freue mich drauf und die Menschen stimmen mit den Füßen ab oder mit den Zelten und die kommen und Nürnberg profitiert, die ganze Region profitiert, gut so.
1: Zeitgleich, aber da bist du ja dann wahrscheinlich auch nicht da, ist natürlich was ganz anderes, auch einmalig das Fränkische Bierfest im Burggraben.
2: Habe ich jedes Jahr mit eröffnet und geht ja 4 Tage. Oder 5, also ist auf jeden Fall eine verlängertes Wochenende. Einfach schön. Und auch da, wenn es immer heißt, ach, bleibt es da. Und jetzt kommt auch dann die urbane Gartenschau, müssen die weichen. Also wir werden Lösungen finden. Genauso das Bierfest gehört zu uns. Ist einfach schön da unten. Und die Atmosphäre ist einzigartig. Deshalb, wir sind eine Bierregion, wir sind eine Kulinarikregion. Auch da wird es Lösungen geben. Ich freue mich drauf, weil ich trinke gerne mal ein Helles und wenn es schön gekühlt ist, dann sind die besten Biersorten kommen aus Franken und die bieten wir da unten alle an. Da muss man einfach schon gut drauf sein, wenn man sich an den 5 Tagen oder 4 Tagen da durchtrinken will.
1: Ja, kann ich aus Erfahrung bestätigen. Na dann, Prost, lieber Markus, und danke für das Gespräch.
2: Jawohl, danke und viel Spaß. Der Sommer und der Frühling hält vieles bereit für euch.
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1: Ich bin Hendrik Daum. Bei der geplanten Rentenreform müssen auch Pensionen von Beamten einbezogen werden, zumindest wenn es nach der Jungen Union geht. Das hat der Vorsitzende der Jungen Union Winkel im Podcast Table Today gesagt. Jan-Henner Reitze hat die Einzelheiten.
2: Mindestens müssten die Erhöhungen von Pensionen abgedämpft werden, sagt der Chef der Jugendorganisation von CDU und CSU. Man könne nicht über eine Kürzung beim Elterngeld nachdenken und gleichzeitig Altersbezüge von Beamten unangetastet lassen, sagt Winkel. Eine Kommission ist dabei, bis Ende Juni Vorschläge für eine Rentenreform auszuarbeiten. Möglichkeiten sind ein höheres Eintrittsalter in die gesetzliche Rente oder eine Senkung des Rentenniveaus.
1: Russland hat weitere schwere Angriffe auf die ukrainische Hauptstadt Kiew angekündigt. Es soll eine Reihe systematischer Schläge geben, heißt es aus dem russischen Verteidigungsministerium. Ziele sollen demnach Rüstungsbetriebe, Entscheidungszentren und Kommandoposten in Kiew sein. Erst in der Nacht auf gestern stand Kiew massiv unter Beschuss. Der Ebola-Ausbruch in Afrika dürfte sich wohl weiter zuspitzen. Davon geht die Weltgesundheitsorganisation aus. Man tue alles, um Ausrüstung in die betroffene Region zu bringen und die Eindämmungsmaßnahmen voranzubringen, heißt es von der WHO. Deren Chef Tedros wird morgen in den Kongo reisen. Dort sind mehr als 200 Menschen an Ebola schon gestorben. Es gibt über 900 Verdachtsfälle. Papst Leo hat seine erste Enzyklika veröffentlicht. Das ist eine Art Regierungserklärung. Dabei hat der Pontifex künstliche Intelligenz in den Mittelpunkt gestellt. In dem Lehrschreiben warnt er vor den Risiken von KI, fordert klare Regeln und betont, Entscheidungen über Leben und Tod dürften keinesfalls Maschinen überlassen werden. Allerdings sieht der Papst auch Chancen in der künstlichen Intelligenz. Am späten Abend ist auf einem Recyclinghof in Fürth ein Feuer ausgebrochen. Aktuell brennen dort zwei große Container. Das teilt die Polizei gerade eben mit. Die Feuerwehr ist mit einem Großaufgebot vor Ort, da die Rauchentwicklung in dem Gebiet rund um den Recyclinghof in der Hafenstraße sehr stark sei, sollen Anwohner Fenster und Türen geschlossen halten.
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1: Die junge Schriftstellerin Sun hat in Die Legende des Wüstenkinds eine Geschichte über einen Jungen namens Hadara veröffentlicht. Er wurde in der Wüste von Tieren aufgezogen.
2: Diese Zeit war die glücklichste und sorgloseste seines Lebens. Er hatte alles. Das Leben beschenkte ihn und brachte ihm vieles bei. Zum Beispiel, Strauße achten stets darauf, dass keiner der ihren den Anschluss verliert. Sie gehen im Tempo des Langsamsten. Das ist bei ihnen Gesetz. Der einzige Unterschied, den er zwischen sich und seinen Geschwistern sah, war seine Leidenschaft zu zeichnen.
1: Sun wiederum wurde die Geschichte von ihrem Großvater erzählt. Hadara wuchs als kleines Kind ganz alleine in der Wüste auf. Die ersten Menschen, die er sieht, gehören zu einem Forscherteam.
3: Ernie?
4: Ja?
3: Ist die für den Projektor?
4: Ja, John.
3: Brauch die Kabel.
4: Danke.
3: Mit dir mal rüber.
5: Hat jemand einen Turban für mich? Auch so ein Schal zum um den Kopf wickeln.
1: Das Team beobachtet Hadara und davon bekommt auch Suns Großvater Wind. Er reist in die Wüste, um seinen verloren geglaubten Enkel wiederzusehen.
6: Noch nie hatte ich etwas so Schönes gesehen. Zum ersten Mal sah ich ein durch und durch freies Wesen, unbeeinflusst von der Zivilisation. Ich war ganz durcheinander nach seinem Verschwinden. Was sollte ich tun?
1: Ganz einfach, sich um ihn kümmern. Hadara ist da schon 12 Jahre alt und hatte es geschafft, satte 10 Jahre allein in der Wüste zu überleben. Wie schon in seinen vorherigen Werken Mia und der weiße Löwe und Ella und der schwarze Jaguar zeigt Regisseur Gilles de Maistre auch mit Die Legende des Wüstenkinds eine berührende Geschichte mit betörenden Bildern. Stefan Grundler, Radio F, Kinoredaktion.

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1: Ich bin Hendrik Daum. In Deutschland wird weiter über die mögliche Kürzung des Elterngeldes diskutiert. Der parlamentarische Geschäftsführer der SPD, Wiese, hat jetzt in der Rheinischen Post gesagt, das Elterngeld sei für viele junge Familien sehr wichtig. Er forderte die zuständige Familienministerin Prien von der CDU auf, möglichst woanders zu kürzen. Die schwarz-rote Koalition hatte in ihrem Koalitionsvertrag eigentlich vereinbart, das Elterngeld zu stärken und Mindest- sowie Höchstbetrag anzuheben. Die Weltgesundheitsorganisation warnt vor einer Verschlimmerung der Ebola-Epidemie in Afrika. In der Demokratischen Republik Kongo und in Uganda breite sich die Krankheit schneller aus, als Gegenmaßnahmen ergriffen werden könnten, heißt es. Die WHO hat den Ausbruch der seltenen Form des Ebola-Virus bereits zu einer gesundheitlichen Notlage von internationaler Tragweite erklärt. Papst Leo hat seine erste Enzyklika veröffentlicht. Das ist eine Art Regierungserklärung. Dabei hat der Pontifex künstliche Intelligenz in den Mittelpunkt gestellt. In dem Lehrschreiben warnt er vor den Risiken von KI, fordert klare Regeln und betont, Entscheidungen über Leben und Tod dürften keinesfalls Maschinen überlassen werden. Allerdings sieht der Papst auch Chancen in der künstlichen Intelligenz. In Österreich ist ein 18-jähriger Mountainbiker aus Bayern tödlich verunglückt. Der Vorfall ereignete sich auf einer Downhill-Strecke in Leogang im Bundesland Salzburg. Der junge Mann war beim Abfahren gestürzt und hatte sich schwere Verletzungen zugezogen. Er starb später im Krankenhaus. Erst im vergangenen Jahr waren in Leogang zwei Menschen beim Downhill-Fahren ums Leben gekommen. Tränen in Wolfsburg, grenzenloser Jubel in Paderborn. Der VfL Wolfsburg ist erstmals in seiner Vereinsgeschichte aus der Fußball-Bundesliga abgestiegen. Die Niedersachsen verloren am späten Abend das Rückspiel der Relegation beim SC Paderborn mit 1:2 nach Verlängerung. Das Hinspiel war 0:0 ausgegangen. Für Paderborn geht es damit nach 6 Jahren wieder zurück in die Bundesliga.
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0: Lasst die Kirche im Dorf.
1: Den Kirchengemeinden geht das Geld aus. Immer weniger Menschen zahlen Kirchensteuern. Zeitgleich verschlingt der Erhalt von denkmalgeschützten historischen Kirchenhäusern Unsummen. Genau deshalb verlangt die Pfarrei St. Sebald in Nürnberg 5 Euro Eintritt für ihr Gotteshaus. Was sagen die Besucherinnen und Besucher dazu? Ein Stimmungsbild vor Ort. 15 Uhr läuten in der Nürnberger Altstadt. Wie an jedem anderen Freitagnachmittag auch, tummeln sich einige Touristengruppen rund um diese Walduskirche. Fast 800 Jahre alt ist sie. Ein fester Sightseeing-Spot für alle, die sich für Nürnbergs Glanzzeit im Mittelalter interessieren.
2: So ein kurzer, kostenloser Blick. Wir laufen nicht ganz durch.
1: Genau das wird ab diesem Sonntag nicht mehr möglich sein. Die beiden älteren Damen im kioskartigen Kapuff werden dann den Touristen nicht mehr nur freundliche Blicke zuwerfen, sondern vor allem Eintritt verlangen. Ermäßigt 2,50 Euro, Normalpreis 5 Euro.
3: Das wäre mir zu viel gewesen, 5 Euro. 2, ja, aber 5 hätte ich jetzt nicht bezahlt. Und ja, habe mit Kirche eigentlich wenig am Hut, sagen wir es mal so.
1: So etwas hört Sebalds Pfarrer Martin Bronz natürlich nicht gerne. Am Eintrittsgeld zweifelt er trotzdem nicht.
4: Wir haben 500.000 Besucherinnen und Besucher im letzten Jahr gehabt. Bislang haben die Menschen nur 30 Cent pro Kopf gegeben an Spende. Wir wissen oder erwarten, dass natürlich nicht mehr alle dann zu uns kommen werden, ja, weil sie dann einen Beitrag leisten müssen. Eben wenn wir einen Einbruch von 70% hätten, was wir nicht erwarten oder hoffen, bekommen wir trotzdem das Dreifache des Geldes, was wir bislang hatten, und das rettet uns.
1: Die Stimmungslage heute an diesem Freitagnachmittag ist jedenfalls eindeutig eine andere.
5: Because this is a beautiful church and being a Christian myself, I love to see the interior of churches that I'm not familiar with.
1: Und bis auf einen sagen alle, der Besuch ist ihnen in jedem Fall 5 Euro wert.
6: Das ist für mich in Ordnung. Der Erhalt der Kirche ist sehr
7: wichtig. Das ist für einen guten Zweck.
6: Es ist wert. Das ist ein großes Kunstwerk.
7: Das ist wirklich wert. Es muss erhalten bleiben.
1: Das ältere Paar aus Schwabach kommt regelmäßig in diese Walduskirche.
7: Wir machen so zwischendurch einmal so Wanderung durch Nürnberg und jetzt arbeiten wir uns zur Burg rauf und trinken da mal einen Kaffee.
1: Für die beiden wäre die Jahreskarte zum Preis von 15 Euro eine gute Idee. Sebald-Kirchengemeindemitglieder bekommen sie übrigens kostenlos. Diese Walduskirche als Wirkstätte des berühmten Barockkomponisten Johann Pachelbel, als Ort, an dem Dürer getauft und verheiratet wurde und an dem Nürnberg Schutzpatron, der heilige Sebald, begraben ist.
4: Das heißt, wir sind wirklich selber auch als Kirchengemeinde jetzt angestoßen durch unsere Not nochmal ganz anders auf unseren eigenen Schatz, auf unser eigenes Gebäude zugegangen, um die den anderen Menschen zu erschließen. Und ich glaube, die Rechnung geht am Ende auf.
1: Annette Link, evangelische Redaktion.

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1: Ich bin Hendrik Daum. In Deutschland wird weiter über die mögliche Kürzung des Elterngeldes diskutiert. Der parlamentarische Geschäftsführer der SPD Wiese hat jetzt in der Rheinischen Post gesagt, das Elterngeld sei für viele junge Familien sehr wichtig. Er forderte die zuständige Familienministerin Prien von der CDU auf, möglichst woanders zu kürzen. Die schwarz-rote Koalition hatte in ihrem Koalitionsvertrag eigentlich vereinbart, das Elterngeld zu stärken und Mindest- sowie Höchstbetrag anzuheben. Die Weltgesundheitsorganisation warnt vor einer Verschlimmerung der Ebola-Epidemie in Afrika. In der Demokratischen Republik Kongo und in Uganda breite sich die Krankheit schneller aus, als Gegenmaßnahmen ergriffen werden könnten, heißt es. Die WHO hat den Ausbruch der seltenen Form des Ebola-Virus bereits zu einer gesundheitlichen Notlage von internationaler Tragweite erklärt. Papst Leo hat seine erste Enzyklika veröffentlicht. Das ist eine Art Regierungserklärung. Dabei hat der Pontifex künstliche Intelligenz in den Mittelpunkt gestellt. In dem Lehrschreiben warnt er vor den Risiken von KI, fordert klare Regeln und betont, Entscheidungen über Leben und Tod dürften keinesfalls Maschinen überlassen werden. Allerdings sieht der Papst auch Chancen in der künstlichen Intelligenz. In Österreich ist ein 18-jähriger Mountainbiker aus Bayern tödlich verunglückt. Der Vorfall ereignete sich auf einer Downhill-Strecke in Leogang im Bundesland Salzburg. Der junge Mann war beim Abfahren gestürzt und hatte sich schwere Verletzungen zugezogen. Er starb später im Krankenhaus. Erst im vergangenen Jahr waren in Leogang zwei Menschen beim Downhill-Fahren ums Leben gekommen. Tränen in Wolfsburg, grenzenloser Jubel in Paderborn. Der VfL Wolfsburg ist erstmals in seiner Vereinsgeschichte aus der Fußball-Bundesliga abgestiegen. Die Niedersachsen verloren am späten Abend das Rückspiel der Relegation beim SC Paderborn mit 1:2 nach Verlängerung. Das Hinspiel war 0:0 ausgegangen. Für Paderborn geht es damit nach 6 Jahren wieder zurück in die Bundesliga.
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1: In zwei neuen Filmen in unseren fränkischen Kinos geht es um Musik und ums Wandern. Vorhang auf für Vivaldi und ich und The North. Nach 10 Jahren kommen zwei frühere Kumpels in The North wieder zusammen, denn sie wollen 600 Kilometer durch Schottland wandern. Dort angekommen wird ihr Vorhaben von einem Einheimischen gelobt.
2: Ich finde das so cool, was ihr Jungs da macht.
3: Ja.
2: Wie lange werdet ihr brauchen?
3: 28 Tage.
2: Wow.
3: Ja.
2: Alles Gute für euch.
3: Ja, danke. Lass uns hier übernachten. Wir haben noch 5 Kilometer zu laufen.
4: Ja, aber ich bin müde.
3: Ja, okay. Dann laufen wir die morgen.
1: Im Laufe der Wanderung wird klar, dass von der früheren Freundschaft der beiden nicht mehr viel übrig ist. Und dann hat auch noch einer von ihnen gesundheitliche Probleme.
3: Mein Knie ist im Eimer, Mann. Ich brauche Ruhe.
4: Naja, das bringt unseren Plan durcheinander.
3: Ja, aber wir könnten doch auch verlängern.
4: Ich kann nicht verlängern. Ich muss zurück an die Arbeit. Wenn wir fertig sind, muss ich sofort arbeiten. Also, es funktioniert nicht.
1: Der Star des Films ist die Natur Schottlands. Denn die herrlichen Bilder der Landschaft bügeln die ein oder andere Schwäche in der Handlung von The North wieder aus. Die junge Chichilla wächst Anfang des 18. Jahrhunderts in Vivaldi und ich in einem berühmten, aber streng geführten Waisenhaus in Venedig auf. Zur Ausbildung gehört auch Geige spielen. Und da tritt ein gewisser Antonio Vivaldi als neuer Lehrer auf den Plan.
5: Ich bin keine erste Geige. Das kann ich nicht sein.
6: Du hast die falschen Töne absichtlich gespielt. Deswegen habe ich dich ausgewählt.
5: Ich verstehe nicht.
6: Es gibt Musikerinnen, die viel besser sind als du. Aber du hast etwas, das die anderen nicht haben.
5: Was denn?
6: Du spielst nicht, um gelobt zu werden.
1: Dank toller Bilder und Schauspieler ist Vivaldi und ich ein kluges, sinnliches Kostümdrama mit viel Musik geworden, bei dem durchaus die ein oder andere Träne kullern dürfte. Stefan Grundler, Radio F, Kinoredaktion.

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7: Ich bin Hendrik Daum. Bei der geplanten Rentenreform müssen auch Pensionen von Beamten einbezogen werden. Zumindest, wenn es nach der Jungen Union geht. Das hat der Vorsitzende der Jungen Union Winkel im Podcast Table Today gesagt. Jan-Henner Reitze mit den Einzelheiten.
8: Mindestens müssten die Erhöhungen von Pensionen abgedämpft werden, sagt der Chef der Jugendorganisation von CDU und CSU. Man könne nicht über eine Kürzung beim Elterngeld nachdenken und gleichzeitig Altersbezüge von Beamten unangetastet lassen, sagt Winkel. Eine Kommission ist dabei, bis Ende Juni Vorschläge für eine Rentenreform auszuarbeiten. Möglichkeiten sind ein höheres Eintrittsalter in die gesetzliche Rente oder eine Senkung des Rentenniveaus.
7: Papst Leo hat seine erste Enzyklika veröffentlicht. Das ist eine Art Regierungserklärung. Dabei hat der Pontifex künstliche Intelligenz in den Mittelpunkt gestellt. In dem Lehrschreiben warnt er vor den Risiken von KI, fordert klare Regeln und betont, Entscheidungen über Leben und Tod dürften keinesfalls Maschinen überlassen werden. Allerdings sieht der Papst auch Chancen in der künstlichen Intelligenz. Mehr als 200 Tote und über 900 Verdachtsfälle. Die Weltgesundheitsorganisation sieht die Ebola-Epidemie in der Demokratischen Republik Kongo bisher nicht unter Kontrolle. Es werde erst noch schlimmer werden, bevor es vielleicht besser wird, so WHO-Chef Tedros. Man tue alles, um Ausrüstung in die betroffene Region zu bringen und die Eindämmungsmaßnahmen voranzubringen. Tedros will heute persönlich nach Kongo reisen. Die Waldbrandgefahr ist aktuell in weiten Teilen Bayerns hoch. Der Deutsche Wetterdienst stuft die Gefahr vor allem in der Mitte des Freistaats derzeit auf Stufe 4 ein. Das ist die zweithöchste Warnstufe. In den kommenden Tagen soll dann voraussichtlich ganz Bayern von der hohen Waldbrandgefahr betroffen sein. Besonders in und um Nürnberg dürfte der Prognose zufolge die höchste Warnstufe 5 ausgerufen werden. Tränen in Wolfsburg, grenzenloser Jubel in Paderborn. Der VfL Wolfsburg ist erstmals in seiner Vereinsgeschichte aus der Fußball-Bundesliga abgestiegen. Die Niedersachsen verloren am späten Abend das Rückspiel der Relegation beim SC Paderborn mit 1:2 nach Verlängerung. Das Hinspiel war 0:0 ausgegangen. Für Paderborn geht es damit nach 6 Jahren wieder zurück in die Bundesliga.
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1: Widder 3 Sterne, sie führt ein Kompromiss schneller ans Ziel als stures Beharren.
2: Stier 4 Sterne, belohnen Sie sich jetzt für Ihre Ausdauer.
1: Zwillinge 5 Sterne, Sie sind heute geistig in Höchstform.
2: Krebs 2 Sterne, emotionale Schwankungen sind jetzt nicht ausgeschlossen.
1: Löwe 4 Sterne, ein freundliches Lächeln öffnet Ihnen die Türen.
2: Jungfrau 3 Sterne, Genauigkeit ist heute Ihre Stärke.
1: Waage 2 Sterne, vermeiden Sie unnötige Ausgaben.
2: Skorpion 4 Sterne, Ihr Wille ist jetzt stark genug, um jede Hürde zu meistern.
1: Schütze 3 Sterne, Ihre Reiselust wird durch interessante Erzählungen anderer Menschen geweckt.
2: Steinbock 2 Sterne, suchen Sie nach neuen kleinen Freiräumen.
1: Wassermann 5 Sterne, Sie entwickeln ein geniales Konzept.
2: Fische 3 Sterne, Ihre Hilfsbereitschaft wird jetzt dankbar angenommen.
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1: Die junge Schriftstellerin Sun hat in Die Legende des Wüstenkinds eine Geschichte über einen Jungen namens Hadara veröffentlicht. Er wurde in der Wüste von Tieren aufgezogen.
2: Diese Zeit war die glücklichste und sorgloseste seines Lebens. Er hatte alles. Das Leben beschenkte ihn und brachte ihm vieles bei. Zum Beispiel, Strauße achten stets darauf, dass keiner der ihren den Anschluss verliert. Sie gehen im Tempo des Langsamsten. Das ist bei ihnen gesetzt. Der einzige Unterschied, den er zwischen sich und seinen Geschwistern sah, war seine Leidenschaft zu zeichnen.
1: Sun wiederum wurde die Geschichte von ihrem Großvater erzählt. Hadara wuchs als kleines Kind ganz alleine in der Wüste auf. Die ersten Menschen, die er sieht, gehören zu einem Forscherteam.
3: Ernie?
4: Ja?
3: Ist die für den Projektor?
4: Ja, John.
3: Brauch die Kabel.
4: Danke.
3: Mit ihm mal rüber.
5: Hat jemand einen Turban für mich? Auch Rosslandschal zum um den Kopf wickeln.
1: Das Team beobachtet Hadara und davon bekommt auch Suns Großvater Wind. Er reist in die Wüste, um seinen verloren geglaubten Enkel wiederzusehen.
6: Noch nie hatte ich etwas so Schönes gesehen. Zum ersten Mal sah ich ein durch und durch freies Wesen, unbeeinflusst von der Zivilisation. Ich war ganz durcheinander nach seinem Verschwinden. Was sollte ich tun?
1: Ganz einfach, sich um ihn kümmern. Hadara ist da schon 12 Jahre alt und hatte es geschafft, satte 10 Jahre allein in der Wüste zu überleben. Wie schon in seinen vorherigen Werken Mia und der weiße Löwe und Ella und der schwarze Jaguar zeigt Regisseur Gilles de Maistre auch mit Die Legende des Wüstenkinds eine berührende Geschichte mit betörenden Bildern. Stefan Grundler, Radio F, Kinoredaktion.

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9: Ich bin Hendrik Daum. In der SPD und der Jungen Union wächst der Widerstand gegen Kürzungen beim Elterngeld. Der parlamentarische Geschäftsführer der SPD Wiese sagte, das Elterngeld sei für junge Familien sehr wichtig. Er rief Bundesfamilienministerin Prien von der CDU auf, in anderen Bereichen zu sparen. Auch der Vorsitzende der Jungen Union Winkel nannte es absurd, milliardenschwere Rentenerhöhungen zu beschließen und gleichzeitig das Elterngeld